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1: Im Studio Dirk Jostes, schönen guten Morgen. Zwischen Österreich und Italien droht ein Verkehrschaos. Die Brenner-Autobahn ist heute nämlich gesperrt. Grund ist eine größere Demo. Genervte Anwohner in Tirol protestieren gegen Lärm und die vielen Staus. Bernd Emmerich vom ADAC sagt bei NTV, wenn es geht, sollte man lieber morgen fahren oder eine andere Route nehmen.
2: Entweder über die Schweiz oder über Salzburg, über die Tauernautobahn, wobei diese Routen auch ohnehin schon stark ausgelastet sein werden und es auch da zu Verzögerungen kommen kann.
1: Die gescheiterte Pkw-Maut hat für Ex-Verkehrsminister Scheuer ein juristisches Nachspiel. Das Berliner Landgericht hat die Anklage gegen ihn und seinen damaligen Staatssekretär zugelassen. Die Pkw-Maut war das Prestigeprojekt der CSU. 2019 wurde das Ganze vom Europäischen Gerichtshof gekippt. Gerichtssprecherin Lisa Jani sagte dem ZDF,
3: den Angeklagten wird uneidliche Falschaussage vorgeworfen. Sie sollen vor dem sogenannten Pkw-Maut-Untersuchungsausschuss des Bundestages bewusst falsche Angaben gemacht haben.
1: US-Präsident Trump will nur dann ein Abkommen mit dem Iran schließen, wenn seine Grundbedingungen erfüllt sind. Das hat das Weiße Haus nach neuen Beratungen erklärt. Eine der Grundbedingungen sei, dass Teheran niemals eine Atomwaffe besitzen dürfe. Der Iran hatte zuvor erklärt, es gebe noch gar keine Vereinbarung. Die in ein Wohnhaus in Rumänien eingeschlagene Drohne ist aus Russland, das hat das NATO-Oberkommando bestätigt. Durch den Drohneneinschlag wurden in der rumänischen Stadt Galați nahe der ukrainischen Grenze 2 Menschen verletzt. Russland verdächtigt dagegen Kiew. Das Filmdrama In die Sonne schauen ist bei der Verleihung des Deutschen Filmpreises als bester Spielfilm ausgezeichnet worden. Regisseurin Mascha Schilinski erhielt bei der Gala am Abend in Berlin die begehrte Lola. Die Preise für die beste weibliche und männliche Hauptrolle gingen an Senta Berger und August Diehl.
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1: Mal mehr, mal weniger Wolken sind gerade am Start und von Westen ziehen Gewitter Richtung Mitte und Osten, teils auch kräftig. Später lässt das langsam nach. Dazu liegen die Temperaturen jetzt zwischen 18 und 8 Grad. Tagsüber ist es dann weiter wechselhaft, ab und zu Schauer und einzelne Gewitter, sonst auch mal trocken. Die Höchstwerte liegen meist zwischen 18 und 33 Grad.
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Servus, Grüezi oder Hallo oder Moin Moin, wie man bei uns so schön im Norden sagt, wobei Moin Moin ja eigentlich nur für die Touris ist, weil Moin Moin ist eigentlich schon Gesabbel. Der gute Norddeutsche sagt einfach Moin. Ja, wir starten hier gleich ein bisschen ganz mit viel Dampf, nämlich mit Volldampf, mit Leinemann und dem Volldampfradio und einem schicken Titel von Tetero, dem Rockabilly Willie.

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Da habe ich doch diese Woche erfahren, es gibt tatsächlich Menschen, die kommen wegen des guten Klimas hier nach Bremen ans Meer. Ja, kann ich voll verstehen, die Seeluft tut richtig gut, gerade Menschen mit Atemproblemen, da könnt ihr mir glauben, da weiß ich Bescheid mit meiner COPD. Ja, und die Ute, die will auch mit uns ans Meer.

bei diesem herrlichen Wetter könnte man sich auch einfach ins Kornfeld legen, wobei ich glaube, der Jürgen, der hatte ganz andere Pläne. Für euch hier im Player, der Jürgen Dreves mit einem Bett im Kornfeld und hinterher kommt der Tom Astor mit den Strohblumen.

0: Mein Experte hat heute ein paar coole Tipps für eine zünftige WM-Feier mitgebracht. Hört mal genau zu, da sind bestimmt auch coole Tipps für euch dabei.
1: So eine Fußballparty will gut organisiert sein. Dazu gehören im Idealfall Girlanden, Wimpelketten und Servietten in den Landesfahnen oder mit Fußballmotiven, das Lieblingstrikot und ein aktueller Spielplan für die Ergebnisse. Und natürlich das richtige Essen, am besten passend zum jeweiligen Gastgeberland.
2: Was in den USA bei Sportübertragungen ja immer geht, sind die Klassiker wie frisch gegrillte Burger, saftige Hotdogs oder gerne auch richtig gute Spareribs. Dazu Chips mit verschiedenen Dips, aber auch pikante Chicken Wings, Mozzarella Sticks oder kleine Corn Dogs, außerdem total beliebt und für einen Fußballabend natürlich perfekt vorzubereiten. Große Snackboards, belegt mit verschiedenen Käsesorten, Salami und Schinken gehört dazu, köstliche Cracker und leckere Oliven.
1: Empfiehlt Fußballfan Ulrich Biene von Veltins. Um den kanadischen Gastgebern Tribut zu zollen, kann man stilecht Loaded Fries servieren.
2: Das sind klassische Pommes, aber mit reichhaltigen Toppings wie zum Beispiel Knoblauch, Chili Mayo oder Bacon Chips und Käsesoße oder Hackfleisch und Bratensoße oder aber selbstverständlich auch in der vegetarischen Variante mit Avocados, Tomate und Koriander. Da gibt es tausend Möglichkeiten. Es kann alles individuell zusammengestellt werden und richtig satt wird jeder auf jeden Fall.
1: Und für die Fiesta Mexicana gibt es natürlich auch passende Vorschläge.
2: Natürlich kann man da immer auf Tacos mit Hackfleisch oder Huhn und scharfe Salsa setzen. Außerdem sehr beliebt sind Nachos mit verschiedenen Dips, Quesadillas, also im Ofen mit Käse überbacken, köstlich gefüllte Fladen oder Enchiladas. Und was wirklich immer geht, ein schönes Chili con Carne, da greift jeder gern zu und das lässt sich auch wunderbar vorbereiten.
1: Das bildet auch eine wunderbare Grundlage fürs Bier, denn
2: WM und Bier kann keiner trennen, das ist ein klassisches Bier-Event, die Fußball-WM. Am liebsten mögen es die Menschen natürlich frisch gezapft und das passt ja immer ganz hervorragend zu den Gastgeberländern. Sowohl in Mexiko als auch in Nordamerika wird gekühltes Bier oft eisgekühlt, sehr gern getrunken. Aber wichtig, sowohl dort als auch hier, die Getränke bitte frühzeitig kalt stellen. Ideale Trinktemperatur ist in Deutschland üblicherweise 7 bis 8 Grad. Das bringt den besten Durstlöschereffekt und nicht zu vernachlässigen. Ein schön kühles Bier kann auch noch wunderbar erhitzte Gemüter wieder runterkühlen, je nachdem, wie die Mannschaft abgeschnitten hat.
0: Ja, so ein Bier wäre jetzt auch was. Also ich kann euch Fleisch anbieten. 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Holt euch euer Fleisch ab. Ja, also ich warte auf euch. Spätestens ab 12.30 Uhr in eurem Piep, Piep. Ihr wisst schon wo. Ja, weiter geht's los hier mit James Blunt und dem Bonfire Heart und einem schicken Titel von Ed Sheeran, nämlich Shivers.

nächsten beiden Songs, da geht es eigentlich darum, dass man das Leben nicht immer auf der Überholspur leben kann, sondern dass man sich auch mal Auszeiten nehmen kann und eigentlich auch sollte. Für euch hier im Player Johannes Oerding, 100 Leben und hinterher unheilig mit Lichter der Stadt.

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2: Ja, weiter geht's für euch mit cooler Musik aus den 80ern. Da wäre CC Catch und eine Band, die keiner kennt, die noch nie einer gehört hat, die aber Millionen von Platten verkauft haben. Ich glaube, ihr wisst, von welcher Band ich spreche. Von Modern Talking, für euch hier mit dem Titel In 100 Years.

ich glaube, ich hole mir jetzt gleich erstmal eine schöne Schüssel kaltes Wasser für die Füße und mein 10 Liter Eistee. Denn ich habe so extra lange Strohhalme mitgebracht, so, ihr wisst schon, ne? So wie Sangria saufen, ne? Ja, so ist halt Eimer saufen ab 60, ne? Mit den nächsten beiden Songs, da geht's schon in die nächste Stunde.

Heute geht's für euch mit einem Urgestein der deutschen Rockgeschichte, nämlich mit Achim Reichel, früher mal Leadsänger der Rattles, später dann solo unterwegs und 2024 erschien sein letztes Abschiedsalbum, ein Live-Album. Danach kommt für euch einer, der kommt aus Bochum und hat auch viel über Bochum gesungen und natürlich über Männer. Ist natürlich ganz klar, es ist Herbert Grönemeyer, von ihm erscheint ein neues Live-Album. Für euch aber auch ein etwas älterer Song gleich, Mambo.

0: Tja, der Herbert Gröntemeier kurft also darum, man kann sich aber auch anders fortbewegen im Urlaub. Apropos Urlaub bei diesen herrlichen Temperaturen, da muss man eigentlich gar nicht so weit weg. Aber man könnte natürlich mit den Venga Boys zusammen nach Ibiza fliegen.
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0: Wenn dein Internet zu Hause offline geht, dann klingt das so. Ja, unschön, aber kein Problem. Hör uns in diesem Fall einfach mobil über dein Smartphone im 3G- oder LTE-Netz. Denn wir gehen mit der Zeit. Auch bei Netzausfällen sind wir mobil empfangbar mit den Hits der 80er, 90er und das, was aktuell ist. Stunden am Tag, 7 Tage die Woche.
1: Tja, aber man kann natürlich noch viel mehr auf dem Mobilfon machen und im Urlaub ist das ja eigentlich auch ganz praktisch. Was macht ihr so im Urlaub auf eurem Handy? Das haben wir Passanten in der Sögelstraße gefragt und hier sind die Antworten.
2: Wenn dann nur für Spotify, wenn man so einen Podcast hören möchte oder Musik oder vielleicht mal um Verwandte anzurufen oder Bilder zu schicken, aber sonst brauche ich auch nicht so unbedingt WLAN.
3: Also ich nutze das nicht draußen, im Hotel nutze ich das, aber ich sag mal für Standardanwendung, für WhatsApp, Nachrichten schreiben.
4: Also ich hätte da irgendwie ein bisschen Angst. Und wenn ich im Urlaub bin, bin ich sowieso nicht so oft am Handy jetzt die ganze Zeit.
5: Für mich persönlich brauche ich das nicht unbedingt. Ich nutze mein Internet vom Handy, das ist ausreichend.
6: Boah, ich nutze es auf jeden Fall, weil ich finde es halt mega praktisch. Du hast im Ausland ganz oft in Cafés WLAN, das nutze ich auf jeden Fall. Ich mache mir da keine Gedanken.
1: Etwas später haben wir gleich noch unseren Experten mit der Informationssache so um sicher surfen im Urlaub. Aber erstmal noch ein bisschen Musik für euch hier. Joe Holland und his Rhythm and Blue Orchestra. Und natürlich noch ein bisschen Blues. Wisst ihr, gibt's bei mir immer. Rod Piazza, Little Pretty One.
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Boah, ist das warm heute. Ich laufe hier richtig heiß. Ich glaube, ich melde mich heute, wenn ich zur Arbeit komme, freiwillig zum Kühlhaus schrubben. Freiwillig. Weiter geht's für euch hier mit ein bisschen schicken Country-Songs, nämlich mit den Dixie Chicks und Stand By Your Man und Martina McBride. I Never Promised You a Rose Garden.

Weiter geht's für euch mit zwei Rockröhren der 80er. Da wäre einmal der Bryan Adams, der in diesem Jahr noch ein schickes Konzert in Bremen gibt. Und die Bonnie Tyler, die wäre heute auch auf Konzert gewesen. Aber leider liegt sie aktuell noch im Krankenhaus und ist aber, wie man lesen kann, schon in der Erholungsphase. Von hier aus nochmal ganz liebe Genesungswünsche für Bonnie Tyler.

0: Kommen wir nun zu den versprochenen Expertentipps für sicheres Surfen im Urlaub.
1: Viele Kriminelle reiben sich die Hände, wenn wir uns im Urlaub mit unseren Mobilgeräten erholen und an nichts Böses denken.
2: Das spielt natürlich Dieben in die Hände, die es auf Smartphones und Tablets abgesehen haben, um die dann weiter zu verkaufen. Noch viel wertvoller sind allerdings die Daten auf den leider immer noch oft viel zu schlecht gesicherten Geräten. Denn selbst wenn Kriminelle mal die Daten nicht weiterverkaufen, hat man selber immer noch das Problem, dass die Daten, die auf dem Gerät gespeichert waren, für einen selber erstmal weg sind und das im schlimmsten Fall auch unwiederbringlich.
1: So der G-Data-IT-Sicherheitsexperte Tim Berghoff. Zum einen empfiehlt er, Apps und Betriebssystem regelmäßig abzudaten, um Datenklau zu erschweren.
2: Zum anderen empfehle ich, eine effektive und umfassende Sicherheitslösung zu installieren, wie zum Beispiel die G-Data Mobile Internet Security. Mit der kann man darüber hinaus auch sein Mobilgerät orten und sperren, falls es doch mal gestohlen werden sollte.
1: Außerdem sollte man öffentliches WLAN in Flughäfen, Bahnhöfen, Hotels und an anderen Orten möglichst meiden. Denn persönliche Passwörter für E-Mail-Postfächer, fürs Online-Banking oder für soziale Netzwerke wandern dort oft schnell in falsche Hände, wenn man nicht aufpasst.
2: Kriminelle können nämlich hier einen eigenen, bösartigen Hotspot aufsetzen und dann Teile des Datenverkehrs mitlesen. Öffentliches WLAN deshalb bitte nur zusammen mit einer VPN-Verbindung nutzen, denn da werden die Daten zusätzlich verschlüsselt übertragen, sodass Dritte auf keinen Fall mitlesen können. Aber selbst mit einem VPN würde ich aus Sicherheitsgründen im Urlaub immer noch aufs Online-Banking verzichten und das eher machen, wenn ich wieder zu Hause bin.
1: Ein weiterer Tipp ist, vorm Urlaub unbedingt eine Sicherheitskopie von allen auf den Mobilgeräten gespeicherten Daten machen.
2: Und zwar in einer Cloud oder auf einem USB-Stick. Auf so einem USB-Stick kann man übrigens auch noch abfotografierte oder eingescannte Dokumente, wie zum Beispiel Reisepässe oder Ausweise, Flugtickets, Buchungsunterlagen oder Impfpässe draufpacken. Aber natürlich so, dass nicht jeder sofort drankommt.
0: Ja, das waren mal wirklich wertvolle Tipps zum Surfen im Internet, im Urlaub ganz besonders. Weiter geht's für euch mit hier noch ein paar schicken Songs aus den 80ern. Irgendwie bin ich heute in den 80ern verhaftet, aber ich mag diese Musik einfach. Für euch hier Michael Jackson, Man in the Mirror und John Farnham, You're the Voice.

Tja, Lieben, das war schon wieder eure Morningshow am Samstagvormittag. Wenn ihr ganz ausgeschlafen seid, dann habt ihr am Sonntagmorgen von 8 bis 10 die Möglichkeit, auch eine Morningshow von mir zu hören. Läuft auf meinem eigenen Sender und auf ein paar anderen Sendern in Deutschland und natürlich auf einem amerikanischen Sender. Die Amis behaupten immer, sie verstehen mich. Ich weiß nicht, ob das wirklich so ist. Ihr könnt das gerne überprüfen. Immer sonntags von 8 bis 10. Wo und wann genau das läuft, das erzähle ich euch gern auf Nachfrage. Ich bedanke mich für heute ganz lieb fürs Lauschen. Wünsche euch noch einen charmanten Rest Samstag und viel Spaß mit den nachfolgenden Sendungen. Tschüssi, Servus und bye bye.

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0: Beim Belzebub ist nichts als ein magerer kleiner Spatz voller Ruß.
1: Nein, nein, nein, ich bin kein Spatz. Ich bin ein Junge.
0: Ein Junge? Merlin hat mich verzaubert. Der ist der gewaltigste Zauberer der Welt.
2: Merlin? Merlin! Er ist der gewaltigste Stümper der Welt.
0: Ach, er hat nicht so viel Zauberkraft wie ich im kleinen Finger. Haha, Junge, sag bloß nicht, du hättest noch nichts gehört von der mächtigen Madame Mim.
1: Wie? Nein, das hab ich noch nicht.
3: Madame Mim, oh, Teufel noch mal.
2: Ja, mein Junge, ich bin die Größte. Ich bin die Mächtigste.
0: Ein Fingerdruck nur, ein Zauberwort, Simsalarimbim, die Blume verdorrt. Ich liebe alles, was grausam und schlimm.
1: Oh, das ist ja furchtbar.
2: Danke, mein Junge, aber das ist nur eine Kleinigkeit für mich. Denn ich bin die Makabere,

0: Hübsche Madame. Weißt du was? Ich kann auch meine Gestalt verändern. Ich mache mich so groß wie ein Haus. Ich kann auch klein sein, so klein wie eine Maus. Schwarze Magie ist meine Manie. Ja, das kann ich und wie. Denn ich bin die makabre, manische, mächtige Madame. Manisch, mein Junge, manisch. Sag mal, Junge. Weißt du auch, dass ich mich sogar hässlich machen kann? Ja?
1: Na, das ist aber wirklich ein Kunststück. Ich wollte sagen...
0: Wollen wir wetten? Siehst du, ich habe gewonnen. Sehe ich jetzt nicht saumäßig aus, so richtig unsympathisch?
1: Nein. Doch, doch, Madame.
0: Aber nun zeige ich dir noch etwas. Pass auf. Ich kann sehr hübsch sein und lieblich, für wahr.

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0: Die Wasserwelt hat auch ihre Wälder und ihre Dschungel. Sie hat auch ihre Tiger und ihre Wölfe. Ja, ja.
1: Ja, ja, so ist der Lauf der Welt in der Natur. Mein Sohn, das glaubt, der Schwache wird des Starken Raub. Im Menschenleben ebenfalls, der Starke will ihm an den Hals. Dagegen bist du nicht geschützt, es sei, dass dein Verstand dir nützt. Muskelkraft gar nichts schafft,
2: Hilfe, wenn Merlin, Verstand Hilfe, sieht. Hilfe. Oh. Oh.
3: Schnell, Merlin, den Zauber!
4: Nein, nun ist es an dir, mein Junge. Nun zeig, dass du die erste Lektion begriffen hast.
3: Welche Lektion?
4: Er hat die Kraft und du den Verstand. Nein, nein, nein, nicht ängstlich werden. Nun nütze deinen Verstand. Überliste das Biest. Gut gemacht, Junge. Das nenne ich den Verstand nützen.

0: mein Junge, große Strategie.
1: Ist die Stunde nun vorbei?
0: Hast du die Lektion jetzt begriffen?
1: Ja, Geist über Kraft.
0: Okay, dann werde ich den Burschen jetzt bannen. Hickelte, pickelte, nein, falsch. Hokus, pokus, nein, das ist ja ganz falsch. Hickelte, pickelte.
1: Merlin!
2: Ruhe! Was ist denn? Das ist ja der Junge! Au, verflixt!
1: Hilfe! Hilfe! Hilfe!

0: Zum Donnerwetter, zum Donnerwetter, wie kommt denn solch ein Ungetüm in diesen Pool? Na warte, ich verwandle dich jetzt in eine Kaulquappe.
1: Merlin!
0: Oh ja, komm, das werden wir gleich haben. Schnick, Schnack, Schnurrum. Na nun sag mal, wie bist du denn herausgekommen aus dem Schlamassel?
1: Das große Biest hätte mich um ein Haar gefressen, aber Archimedes, der hat mich gerettet.
0: Nun sieh mal an, Junge, wer hätte das von ihm gedacht?
2: Das ist ja gar nicht wahr. Ich wollte ihn auffressen. Junger Barsch ist mein Lieblingsgericht. Das weißt du doch.
0: Glaubst du das, mein Junge?
1: Och, ich.
3: Schlau!
1: Oh, ich muss gehen. Danke, Merlin. Das hat Spaß gemacht. Und Archimedes, ich.
2: Ach, Firlefanzereien!
3: Wo steckst du hier?
1: Ich komme ja schon.
0: Nun sag mal, Archimedes, seit wann setzt du dein Leben aufs Spiel für so einen kleinen Happenfisch? Hm? Und wo du doch so gut gefrühstückt hast.
2: So

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0: das Meer. Unendliche Wellen. Dies ist die Geschichte zweier Gestrandeten auf einer einsamen Insel, deren Lebensinhalt darin besteht, sich dem Wahnsinn der Welt zu stellen, diesen zu dokumentieren und per Flaschenpost an die Außenwelt heranzutragen.
1: Ja, und ganz viel Bier zu trinken.
2: Oh Menno, ich wollte doch ein seriöses Intro machen.
1: Und Bier ist nicht seriös, oder was? Wo willst du denn sonst die ganzen Flaschen für die Flaschenpost herbekommen?
2: Du lässt nicht locker, oder?
1: Nö.
2: Gesang?
1: Gesang?

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3: Ich begrüße unsere Zuhörer in Deutschland, in der Schweiz, in Österreich und in Liechtenstein. Hallo da draußen, die Insel ist wieder da, ich bin wieder da und mit mir ist der Mann da, der gerne mit seinem Paddelboot in die Nordsee fährt, sich kleine Buckelwale schnappt, die ihn zurückbringt hierher, vor die Ostseeküste wirft und sagt, da habt ihr den Salat, der Alex. Hallo, Alex.
4: Hallo, ja, die werden sich umgucken, wenn der nächste Woche wieder da ist. Das wird lustig.
3: Da muss ich an den Witz denken mit den Albino-Grizzly, der immer wieder in der Arktis ausgesetzt wird und sich jedes Mal wieder beschwert, was soll denn das? War doch gerade erst wieder zurück, was soll denn das? Ach ja, gerade erst wieder zurück ist ein gutes Stichwort, denn wir sind wieder da und Alex ist auch gerade erst wieder zurück, denn der war auf, auf Hochzeitsreise, nee, der war auf
4: so ähnlich, ja.
3: Auf Deutschland-Tour war er.
4: Mhm. Jo, ich wollte mal so ein bisschen auch den Norden unsicher machen, du.
3: Ja, natürlich. Jetzt irgendwie, ja. Irgendwo muss der Weiher herkommen, ne?
4: Ja, klar.
3: Richtig. Der war mal wieder in der Gegend und hat nicht Hallo gesagt. Die Drecksau, ey.
4: Ich hatte aber auch keine Zeit für dich.
3: Warum sagen das immer alle?
4: Ja, das, ich habe eine schöne Reise in den Norden gemacht, bin mit dem Zug.
3: Mit dem Zug?
4: Mit einer Zugverbindung bin ich gen Norden gereist und was mich erstaunt hat, war, es gab keine Komplikationen.
3: Was?
4: Ja.
3: Ich weiß nicht, ob das erlaubt ist.
4: Ich habe eine Zugverbindung gebucht und dann bin ich die auch so gefahren.
3: Das.
4: Keine Ausfälle, keine nennenswerten Verspätungen.
3: Bist du dir sicher, dass du das nicht nur geträumt hast? Ist das wirklich
4: keine,
3: passiert?
4: Keine andere Wagenreihe, durch die meine Sitzplatzreservierung ungültig wurde oder so. Scherze, nein, es hat alles geklappt. Ich weiß auch nicht.
3: Das kann ich mir nicht vorstellen.
4: Ja, ich glaube, ich habe auch irgendwie das Universum kaputt gemacht, weil direkt dann, als ich dann wieder nach Hause bin, da ist die ganze Scheiße über mich reingebrochen. Da habe ich irgendwie so, da musste sich das Karma wieder ausgleichen und dann sind lauter schlimme Dinge passiert.
3: Deswegen, liebe Kinder, fahrt nicht mit der Bahn, sondern nehmt Drogen oder irgendwie sowas.
4: Genau.
3: Alex, wir müssen eine Sache aufholen, die wir beim letzten Mal vergessen haben.
4: Rülps, was denn?
3: Machen wir das jetzt immer so, dass wir verbalisieren, was wir machen. Rülps,
4: ja.
3: Seufz, Kack.
4: Nein, Seufz.
3: Hier, genau. Wir haben beim letzten Mal etwas vergessen, weil wir hatten doch einen Oscar-Quiz und haben gesagt, wir lösen dann in der nächsten Sendung auf, wer von uns beiden gewonnen hat und haben das dann gar nicht gemacht.
4: Ja, aber es hat auch keiner gewonnen, oder?
3: Nee, aber das stimmt. Darauf wollte ich hinaus. Denn wir hatten, wie wir es jedes Jahr machen, auch wenn du absolut keine Ahnung hast, wer du bist und was du hier machst, darüber
4: wer
3: geredet, welcher wohl der beste Film des Jahres laut den diesjährigen Oscars werden wird. Du hast gesagt, weil es ist so ein frisches Thema, was noch nie irgendwie verfilmt wurde, Frankenstein.
4: Ja.
3: Ich habe gesagt, weil es der einzige Film ist, den ich gesehen habe, Sinners.
4: Das ist auch kein viel besserer Grund.
3: Nee, aber ich hatte zumindest einen Berührungspunkt damit.
4: Ja, das stimmt.
3: Und gewonnen hat tatsächlich One Battle After Another. Und ich glaube,
4: ach, das war dieser Film.
3: Das war dieser Film. Ich glaube tatsächlich, dass das allererste Mal, dass wir dieses Quiz machen, und keiner von uns richtig liegt. Ich glaube, wir hatten bisher immer einer von uns beiden, dass der richtig gelegen hat. Dies Jahr tatsächlich so nicht.
4: Ja gut. Was ist das überhaupt für ein Film? Was haben die denn da für einen Film überhaupt
3: One Battle After
4: gewählt,
3: Another ist so soll eine schwarze Actionkomödie sein. Ich habe ihn mir angeguckt. Ich fand den relativ langweilig. Mit Leo DiCaprio, der Räuber ist und so und deine Tochter aufzieht und die Frau ist im Knast und keine Ahnung, der hat mir nicht gefallen.
4: Ja, normal.
3: Ich fand ihn nicht gut. Sinners war der bessere Film.
4: Schade. Ja, gut.
5: Möchte ich jetzt mal hier fest. Was machen wir denn jetzt, wo keiner von uns beiden gewonnen hat? Was machen wir mit der Trophäe?
4: Wegschmeißen. Wir haben eine Trophäe?
5: Ja. Irgendwo. Besteht aus 24 so. Karätigen Karat. 24 karätigen Karat.
4: Aus 24 karätigem Karat. Das ist natürlich, das ist hochkarätig. Das ist quasi Karat im Quadrat.
5: Ja.
4: Finde ich gut.
5: Über sieben Brücken musst du gehen. Nee, denn ich bin dafür, die bleibt einfach hier. Was hältst du davon?
4: Ich bin auch dafür, genau.
5: Ja.
4: Sehr gut.
5: Wer auch eigentlich einfach hier bleiben wollte, ist jemand, über den ich sprechen möchte, bevor wir zu den Themen kommen und bevor ich dich frage, was du eigentlich uns für Bierchen mitgebracht hast, weil ich habe Redebedarf. Weiß ich, das zog sich jetzt schon fast anderthalb Monate und ich habe so Redebedarf über den fucking Wal, der hier erst vor meiner Haustür lag. Also fast wortwörtlich, Timmendorfer Strand ist nicht weit weg.
4: Ja, ich kenne die Ecke.
5: So. Und dann irgendwie noch einen Monat bei Pöhl oder vor Pöhl lag. Und ich habe Redebedarf.
4: War aber keine Verbesserung, oder?
5: Also ich würde ja sagen, Pöhl ist eine Verschlechterung zum Timmendorfer Strand. Aber da wurde er zumindest nicht massakriert von Baggerfahrern.
4: Gut. Und wer den zwischendurch alles retten wollte, das war der
5: Wahnsinn. Da waren alle dabei.
4: Ich hab nur zwischendurch einmal irgendwie so in die News reingeguckt und dann war eine der Schlagzeilen, die mir angezeigt wurde, Sarah Connor, Doppelpunkt, ich kann den Wal leider nicht retten. Und ich dachte mir, was? Okay, ja, hätte ich jetzt auch nicht erwartet, aber gut, dass wir alle Optionen quasi erstmal ausloten.
5: Das ist ja großartig. Ich stelle mir auch so vor, dass in so einer Panikkonferenz sie auch erstmal angerufen wurde, irgendwie vom Wahlminister. Haben wir einen Wahlminister? Jetzt haben wir einen auf jeden Fall, der Backhus oder wie er heißt. Backhus, irgendwie so. Das ist auch erstmal, ja scheiße, was mache ich denn? Da rufe ich erstmal die Sarah an, mal gucken, was diese. Sag mal, Sarah, kannst du den nicht mal mitnehmen? Ich weiß von selber Connor, dass sie irgendwo mal gesagt hat, dass sie gerne mit Walen schwimmen geht. Vielleicht wurde sie deswegen drauf angesprochen.
4: Vielleicht deswegen, aber ich habe auch irgendwie, ich weiß nicht, jeder wollte ja den Wal retten, irgendwie auf einmal.
5: Ja.
4: Oder hat sich genötigt gefühlt, da irgendwie seine Meinung auch dazu zu sagen.
5: Oh, ich fand's groß. Also, ganz ehrlich, ich finde das gar nicht schlimm, dass das quasi so ein Thema ist, was durch die Medien geht und was viele Leute berührt, weil Wahlrettung ist jetzt mal ein schöneres Thema als Krieg und alles andere, was wir sonst so am Arsch haben.
4: Und deswegen, allerdings richtig,
5: ein bisschen emotional war ich da auch dran. Allerdings glaube ich ja, dass er, also da war halt so viel dabei, was mir auf den Sack gegangen hat. Ich muss jetzt meine Liste abhaken, ja.
4: Naja.
5: Also, das allererste, was mir auf den Sack ging, ist, dass jede Boulevardzeitung versucht hat, dem Ding eigenen Namen zu geben. Es fing an mit Finn. Das habe ich irgendwo gelesen. Ich glaube, das war in der Zeit oder irgendwie so. Die haben gesagt, der Wal heißt jetzt Finn. Wo ich mir gedacht habe, das ist total dumm, weil das ist ein Buckel war und kein Finnwal. Aber kann man froh sein, dass sie nicht Bucky genannt haben.
4: Naja, gut.
5: Bucky. Dann kam die Bild-Zeitung mit Timme! Was auch ein bisschen zu dem Wal gepasst hat, weil ein bisschen behindert scheint er ja zu sein. Und, darf man das sagen? Darf man sagen?
4: Nein.
5: Doch.
4: Irgendwo habe ich die Tröte. Die mache ich heute nicht.
5: Jetzt will ich aber getrötet werden.
4: Nee, ich...
5: Du bist nur zu faul, die jetzt zu suchen.
4: Ja, Fatih schläft, ich will nicht töten.
5: Ach so, ich dachte schon, du hast sie wieder im Schlafzimmer.
4: Nee, die ist, ich glaube, die ist hier, ist die eigentlich?
5: Kannst du ein ganz leises Trötchen machen, so?
4: Ich mach kurz hier den, ich mach den Pustefix für dich, Andi, hier.
5: Das ist total toll. Das wird der Rauschfilter sowas von rausfiltern im Nachhinein, das bringt einfach niemandem was.
4: Aber ich habe die Notare damit erschreckt. Warte mal, hier ist... Pass auf. Ein ganz zaghaftes, ein ganz, ganz leichtes hier so ein...
5: Ein bisschen mehr, bitte. Ja. Ja, das ist gut. Das hat mich ein bisschen befriedigt. Nein, es fing an mit Hope, dann ging es zu Timmy über. Quatsch, es fing an mit Finn, dann ging es zu Timmy über. Finn? Und dann kamen die Aktivisten und haben gesagt, der Wal heißt jetzt Hope. Hoffnung.
4: Hope.
5: Für wen? Der Wal hatte keine Hoffnung mehr.
4: Hätte man dem Wal nicht einfach alle Namen geben können, so ein Gutenberg-mäßig?
5: Fintemir, Hope, Gandalf, Durmstrang, sowieso.
4: Zu Gutenberg, zu genau. Gutenberg.
5: Dafür steht er mit seinem Namen.
4: Ja.
5: Nee, also erstmal, das ging mir auf den Sack, dass alle versucht haben, den Stempel aufzudrücken und keiner sich auf was einigen konnte. Da lobe ich den Spiegel, der gesagt hat, wir werden den Wal nicht irgendwie humanisieren und ihm Namen geben. Namen werden wir nur im Zitaten benutzen, ansonsten sagen wir der Wal. Da hat VW gleich gesagt, daraus der machen Wal. Wir ein Motto.
4: Natürlich.
6: Erst dann ist ein Wal der Wal.
4: Aber ja, dazu kommen wir noch.
5: Dazu kommen wir noch. Es wird heute groß gejingelt und geslogant.
4: Ja.
5: Dann hat mich aufgeregt, wie diese ganzen Influencer sich um den Wal geschert haben. Angefangen mit Robert Mark Lehmann, den ich nicht kannte. Von dem
4: die Namen habe ich schon mal irgendwie gehört, aber ich habe kein
5: Gesicht. Das ist irgendein Instagram-Biologe, der überall durch die Welt reist und sein Gesicht irgendwo hinhält, wo es nicht hingehört. Ich kannte den vorher nicht. Ich dachte nur, was ist das für ein unsympathischer Kackvogel? So ein Selbstdarsteller, das geht ja gar nicht. Der hat in den ersten Tagen, wo der in Travemünde, in Timmendorf lag, hat er sich überall in den Vordergrund gelegt. Und ja, ich und sowieso. Und das Lustige ist, wenn du in seinem Wikipedia-Artikel liest, dann sagt er ja irgendwie, dass er irgendwie Kieler Studium, Tierschutz, Biologenstudium irgendwie abgebrochen hat und so weiter. Und die sagen, wir haben gar keinen Eintrag über den. Wir kennen den gar nicht. Also wir wissen jetzt eh, ob der jemals bei uns hier war. Also ist so einer, der halt so von sich behauptet, dass er der große Weltretter ist und den Plan hat. Und alle um ihn herum haben quasi gesagt, der soll weg, der nervt. So. Und dann kamen da so viele Leute auch hinterher. Influencer und sonst was. Aber mein Lieblingsmitarbeiter in der ganzen Wahlrettungssituation, das war, wo der noch in Timmendorf war, und die dann da eine Rinne gemacht haben und den dann raus lotsen wollten und so weiter, was ja auch schließlich funktioniert hat, aber der wollte erstmal nicht schwimmen, der Wal. Die haben das alles fertig gemacht, aber der wollte nicht. Und dann habe ich ein Interview vom Baggerfahrer gesehen, ich nenne ihn jetzt mal Horst Uwe, weil genauso kam er rüber, der stand da gesagt, ja, also es ist jetzt kein Originalzitat, ich gebe jetzt nur wieder, wie es in meiner Erinnerung ist.
4: Ja, Gedächtnisprotokoll.
5: Der blöde Wal, der wollte halt nicht schwimmen. Und dann habe ich ihm halt einen kleinen Stups gegeben mit meinem Bagger und dann ist er losgeschwommen. Der brauchte nur mal einen kleinen Anstups, der Wal.
4: Ja, eben.
5: So, da hat er
4: körperliche
5: sogar
4: Züchtigung als Motivation.
5: Irgendwas war noch, dass er Applaus dafür bekommen hat für seine Aktion und alle dachten, ja, muss man den halt mal anschieben und so weiter. Und vor ein paar Tagen habe ich dann gelesen, dass es ein Video gibt, wie der Wal blutig geschlagen wurde von der scheiß Baggerschaufel. Der ist nicht so, der hat nicht einen kleinen Anstups gebraucht.
4: Cool.
5: Der ist aus Panik geflüchtet, weil der Schmerzen hatte. Der Horst Uwe hat ihn einfach mal massakriert mit seiner Baggerschaufel. Das ganze Wasser war rot. Und er so, der hat einfach nur einen kleinen Anstoß gebraucht.
4: Ja, eben. Das ist, Motivation ist alles.
5: Das ist, ich dachte, also sind die eigentlich alle bescheuert? Und die Antwort ist ja.
4: Die Antwort ist ja, ja.
5: Also, weil so viel Unfähigkeit haben. Schön war auch die Tierärztin, die jetzt im Koma liegt, weil die da auch zusammengebrochen ist am Wal. Oder gesagt hat, wer es ärgert, kann ich schon lange, ich weiß das nicht. Da ist so viel schiefgelaufen und dann kam Mediamarkt, hat gesagt, wir schippern den jetzt in die Nordsee.
4: Ja, gut.
5: Ja. Also, ich möchte festhalten.
4: Wer auch sonst?
5: Ja. Der Wal, der vor 2 Wochen schon der ist so ziemlich tot, da können wir nichts mehr machen, wir lassen ihn jetzt sterben, deklariert wurde, dann hat es dann doch geklappt. Also Stand jetzt heute der Aufnahme ist der auf dem Weg in die Nordsee, der ist irgendwie vor Fehmarn gewesen, irgendwie kürzlich, mehr wissen wir nicht, aber
4: super.
5: Ja.
4: Ja.
5: Also, der ist nicht selber auf dem Weg in die Nordsee. Ich weiß nicht, ob du es mitbekommen hast. Die haben eine Barge, also quasi ein großes, fahrbares Basseur für ihn angekarrt, wo der dann reingelotst wurde. Da ist auch alleine
4: geschwommen. Das war ein klingonisches Raumschiff, wo die den Wal rein.
5: Ja, ich bin gespannt, wie es mit Timmy Hopfin, Düsenberg, Merkel von Gutenberg noch weitergeht, aber
4: ja.
5: Das musste ich mir von der Seele reden, wie dumm das eigentlich alles war.
4: Das kann ich verstehen und das bietet sich ja auch ganz gut an, denn wie es weitergeht, ist ja die Frage, vielleicht kannst du mir einen WTF-Jingle geben, weil ich habe Wahlfakten recherchiert.
5: Das wäre das nächste Ding auf meiner Liste gewesen. Ich hätte sogar dran gedacht, mein lieber Alex, aber so, wenn du es schon einforderst, kriegst du es von mir auch an den Kopf geworfen.
4: Ich fordere.
2: What the fact?
4: Ja, genau, Wahlfakten habe ich mal recherchiert. Und ich fange einfach mal direkt mit dem ersten Fakt an. Wale haben Ohrenschmalzschichten wie Baumringe.
5: Was?
4: Ja, Forscher können das Alter eines Wals bestimmen, indem sie seinen Ohrenschmalz analysieren.
5: Das ist nichts Jede Besonderes, Schicht das kann man bei mir auch. Aber.
4: Ja, du bist ja auch wahlverwandt. Nein, jede Schicht...
5: Also...
4: Im Gegensatz zu Pflichtverwandt, wollte ich sagen. Jede Schicht entspricht etwa einem Lebensabschnitt, quasi ein biologisches Tagebuch im Ohr.
5: Ja gut, also ich meine, im Meer gibt es halt auch relativ wenig Oropax. Was willst du, also die Wattestäbchen.
4: Ich werf die immer ins Wasser.
5: Ja, ja, aber das Problem ist, da löst sich ja die Watteseite auf. So, der Wal kann damit nichts anfangen, weil das schwimmt halt immer. Der kauft sich Packung an Packung von Oropax und funktioniert nicht, weil aufgeweicht schwimmt weg.
4: Weißt du was? Ich habe jetzt eine Theorie. Der Wal da am Strand, der hat einfach nicht gehört, was die von ihm wollten, weil der hatte so viel Ohrenschmalz. Der hat kein Oropax gehabt. Ja. Das ist blöd gelaufen.
5: So.
4: Da musste der Steppager kommen. Naja, wer nicht hören will, muss fühlen. So ist das.
5: Ich würde sagen, damit haben wir einen Folgentitel gefunden, oder? Schieb den Wal. Ja, was hast du denn noch an...
4: Ich habe noch ein paar schöne... Lustige Wahlfakten. Wahlkacke rettet das Klima.
5: Schon wieder? Wir hatten letztens Pingokacke rettet das Klima.
4: Naja, aber diesmal ist es Wahlkot, weil das ist voll mit Eisen und wirkt wie Dünger für Phytoplankton. Und diese winzigen Pflanzen binden halt CO2 und ja, je mehr Wale, desto mehr Phytoplankton und desto weniger Treibhausgase, weil die abgebaut werden.
5: Plankton sind doch Krebstierchen, cool. Keine Algen. Oder bin ich verwirrt?
4: Aber vielleicht nicht Phytoplankton.
5: Phytoplankton ist vielleicht eine Mischung aus beiden. Ich weiß das nicht.
4: Es ist ein pflanzliches Plankton, ein Phytoplankton.
5: Okay, lass ich gelten.
4: Hm? Ja. Genau.
5: Okay, einfach mal ins Wasser scheißen, genau.
4: Genau.
5: Was noch?
4: Wale haben Gene für Beine, die nicht mehr aktiv sind im Normalfall. Ja. Aber in ihrer DNA sind noch Gene für Hinterbeine und... In seltenen Fällen kommt das tatsächlich, dass ein Wal geboren wird, der noch hinten irgendwie so Beinstummelchen hat. Das ist
5: wie bei dir.
4: So, ja, genau. Aber bei mir sind sie immerhin noch so ausgeprägt, dass ich noch selber vom Strand wegkomme.
5: Das ist ja tatsächlich so, wenn du dir gerade Delfinarten anguckst, so vor allem die größeren, also Orcas und Belugas vor allen Dingen, da siehst du halt, wenn die schwimmen, dass sie... Eine ähnliche Struktur an ihrem Schwanz haben, wie als wären das noch zwei Beine, die halt zusammen wie eine Flosse halt gelegt sind und sich bewegen.
4: Ja.
5: Was daher kommt, das sind halt Säugetiere, die auch ursprünglich an Land waren, so wie unsere Vorfahren.
4: wie auch unsere Vorfahren ursprünglich mal
5: ursprünglich
4: an Land waren.
5: Am Band und nicht nur vom PC saßen. Wale haben sich halt irgendwann fürs Wasser entwickelt, aber es sind halt weiterhin Säugetiere, die halt auch Luft atmen und waren halt mal Landgänger. Du siehst es auch nicht nur daran, dass sie noch die Gene für Hinterbeine haben, sondern auch, dass die Flossen bei vielen Walen tatsächlich unter der Haut noch Finger

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3: So, aus dem Stegreif hier noch mehr Fakten nennen können, weil ich mich einfach schon immer für Wale interessiert habe. Ist das nicht bekloppt?
4: Dann mach es doch.
3: Nein.
4: Nein.
3: Ich hatte als Kind eine Hörspielkassette mit ganz vielen Walfakten.
4: Oh.
3: Also wo...
4: Ja, aber ich...
3: So ein Erzähler, was über Wale erzählt hat. Das war sehr lustig. Hängen geblieben ist, dass wenn Walfänger früher Wale gefangen haben, saß immer einer im Kränennest. Und wenn sie dann einen Wal gesehen haben, haben die gesagt, ein Wal, da bläst er. So.
4: Seufz.
3: ich merke, bevor du am Verzweifeln bist, frage ich dich doch, mein lieber Alex, sag mal, hast du uns zufällig ein Bierchen mitgebracht?
5: Das des Monats.
4: Ich habe in erster Linie mir ein Bierchen mitgebracht und in zweiter Linie habe ich mir zwei Bierchen mitgebracht. Und das stimmt gar nicht so ganz, weil das eine Bierchen habe ich mir bringen lassen, beziehungsweise habe ich angereicht bekommen. Ich stelle
3: jetzt
4: erstmal
3: das Interesse
4: vor.
3: Verloren. Das brauchst viel zu lange für die Einleitung. Viel zu lange.
4: Unser Hörer, der Frank, Grüße gehen raus, hat mir, Frank, hat mir ein Anheuser Buschbad zur Verfügung gestellt. Es ist das offizielle Bier der FIFA-Fußball-Weltmeisterschaft 2026. Aber vielleicht schmeckt es ja trotzdem.
3: Oha.
4: Ja. Da ist nämlich hier vorne auch hier dieser hässliche, weiß nicht, was die da halt immer so
3: Pokal.
4: Verteilen.
3: Es ist ein Pokal. Ja.
4: Pokal. Und dann habe ich auf der Heimreise, bin ich auf einen Autohof gefahren und habe gesehen, die haben eine eigene Brauerei. Und dann habe ich mir von diesem Autohof, Evendorf an der A7, habe ich mir ein Autohof-Bier mitgebracht.
3: Brauerei De Lüde.
4: De Lüde, A7, Evendorf und das Bahnstein, also Bärenstein, das dunkle Kellerbier von denen. Das habe ich mir da gegönnt.
3: Ich wurde tatsächlich heute gefragt, ob du dir wohl aus deinem Urlaub ein Bier mitgebracht hast. Ich habe gesagt, gehe ich davon aus.
4: Ja, vom Autohof. Siehst du hier, das Bier vom Break-Autohof A7 Evendorf.
3: Kann man mal machen.
4: Da siehst du mal.
3: Mit welchem fängst du denn an?
4: Ja, mit welchem fange ich denn mal an?
3: Da die Fußball-WM ja noch einen Monat hin ist oder zwei, ja, ein Monat, wenn das hier rauskommt, dann bin ich dafür, du fängst erst mit dem... Mit dem Autohof an.
4: Ich fange mit dem Autohof an.
3: Und Fußball kommt später.
4: Ich nehme meinen patentierten Pinguin-Flaschenöffner.
3: Nein! Hast du nicht zum Geburtstag von mir was bekommen?
4: Ja, aber ich weiß nicht, wo er gerade ist.
3: Du Drecksau.
4: Ich habe zum Geburtstag, das kann ich aber zumindest erwähnen, für den Podcast-Hörer spielt es auch keine Rolle, ob man das Ding sieht oder nicht. ich habe von André einen wunderschönen Flaschenöffner, eine Capgun geschenkt bekommen. Ja. Das ist. Eine schöne kleine pistolenartige Vorrichtung, da kann man so eine Feder aufziehen, dann kannst du das Ding ansetzen, kannst die Flasche öffnen und dann kannst du
3: pfiou, den Notar damit
4: den Kronkorken. Ja, oder meinen Bruder. Weil als ich zu meinem Geburtstag bin ich nämlich zu meinem Bruder zum Grillen hingefahren und dann habe ich ihn den ganzen Abend damit genervt, indem ich ihn die ganze Zeit, jedes Mal, wenn ich ein Bier mir genommen habe, ihn damit abgeschossen habe. Und ich glaube, der ist da liegen geblieben und wahrscheinlich hat mein Bruder aus Wut ihn vernichtet.
3: Aber das war mein Geburtstagsgeschenk für dich.
4: Ich weiß, ja. Der ist noch irgendwo. Nein, der ist nicht vernichtet worden. Aber ich habe ihn leider jetzt nicht hier zur Hand.
3: Drecksau. Ja, dann...
4: Aber ich hatte furchtbaren Spaß damit.
3: Dann öffne die Flasche jetzt mit dem Pinguin, den du ja auch von
4: den
3: mir hast.
4: Den hast du mir ja auch geschenkt.
3: So,
4: pass auf.
3: Kannst du denn, wenn du schon nicht schießen kannst, den Notar jetzt einfach damit abwerfen? Einfach nur für meine Befriedigung. Ist kein Notar da? Das ist ja schlimm. Ach doch, da
4: liegt einer.
3: In die Höhle geworfen. In die
4: Gemein.
3: In,

0: wie sagt man, die Höhle der Löwen.
1: Ja, der denkt sich, was soll die Scheiße? Vollidiot.
0: Prost! Prost! Und während Alex sich das Bierchen schmecken lässt, mein kleiner Aufruf an euch alle, wenn ihr uns was Gutes tun wollt, folgt uns auf Social Media, gebt uns Bewertungen auf Spotify, iTunes, überall, wo man uns bewerten kann. Natürlich nur 5 Sterne, mit was anderem können wir nichts anfangen. Schreibt uns gerne auch mal wieder Feedback. Wir würden gerne Hörerpost bekommen über unsere E-Mail-Adresse, die da lautet
1: flaschenpost@insel.wt.
0: App. Richtig. Wir bekommen gerne Hörerpost. Schickt uns mal wieder Hörerpost. Wir haben auch eine kleine Hörerpost haben wir heute da, die ein bisschen verspätet beim letzten Mal eingegangen ist. Aber wir bekommen gerne Hörerpost. Es hat sich irgendwie in den letzten Monaten, ich höre es auch von vielen anderen Podcastern, dass die Leute schreibfaul geworden sind und interaktionsfaul.
1: Lustigerweise, ich habe heute, bevor wir uns hier zusammengesetzt haben, noch einen Podcast mit Felo aufgenommen und der hat genau das Gleiche gesagt, dass er schon lange keinen Kommentar mehr bekommen hat.
0: Ich hab letztens mit Raphael drüber gesprochen, auch der Whocast. Überall ziehen sich, also die Abrufzahlen bleiben gleich oder wachsen, aber das Feedback, Kommentare, Liken und vor allem auch Hörerpost geht alles, wird alles weniger und wir hören doch so gerne von euch. Schickt uns mal wieder Hörerpost.
1: Ja. So. Ich möchte ein Wort richten an alle unsere Hörer. Wenn ihr uns nicht was schreibt, dann hasse ich euch.
0: So.
1: So.
0: Und zwar mit Inbrunst. Da kommt er mit seiner Kronkorkenknarre an und dann gibt's Ärger.
1: Genau. Mach ich ganz schnell einen Prozess. So. Ach ja, ganz lecker, das Bierchen. So ein bisschen so ein leichtes Sunnyfair-Aroma, aber. Nein, um Gottes Willen.
0: Ja. Apropos Sunnyfair. Das passt wunderbar zu der ersten News, die ich vorbereitet habe. Denn der chinesische Autohersteller Seres, von dem ich noch nie etwas gehört habe, hat sich ein besonderes Patent anmelden lassen, weil der sagt, beim Autofahren gibt es ja öfters mal, die haben ja einen norddeutschen Akzent, die Chinesen, das weiß man ja.
1: Das sind Nordchinesen.
0: Das sind Nordchinesen, das weiß man ja. Der sagt so.
1: Da redet man so. Die rollen auch das R so. Die anderen können kein R und nur die Nordchina, die rollen das R, als wären die in Hamburg auf dem Fischmarkt.
0: Ach, ja. Das, man weiß auch, der Störtebäcker, der hat ja erst in Hamburg angedockt und dann in China. Dadurch ist ja die große Hamburg-chinesische Freundschaft entstanden.
1: So.
0: Können wir mal zum Thema zurückkommen?
1: Das weiß ich nicht, ob wir das noch schaffen.
0: Der Autohersteller Seres hat ein Patent angemeldet für eine eingebaute Toilette im Beifahrersitz.
1: Aber nur im Beifahrersitz.
0: Die kann man beim Camping oder auch während der Fahrt per Knopfdruck oder Sprachbefehl hervorfahren lassen, dann sein Geschäft erledigen und das wird dann da halt in einem Behälter aufbewahrt, der später weggeworfen werden muss, also oder entleert werden muss, sauber gemacht werden muss und so weiter. Und es soll sogar ein spezielles Belüftungssystem geben, damit es nicht unangenehm riecht. Wo ich sage, das würde bei mir nicht helfen, da bin ich mir ganz sicher.
1: Es ist nicht so, dass unten einfach eine Klappe aufgeht und das einfach so.
0: Also wenn
1: zack,
0: ich vom Italiener komme und gerade einen Teller Spaghetti Bolognese gegessen habe, ne? Und dann ins Auto kacke, dann glaub mir, da kannst du so viel Belüftung machen, wie du willst. Da kannst du bei mir auch 3 kleine Chinesen mit Fächer hinstellen, die kriegen das nicht weggefächert. Da passt, also. Das wird nichts mehr. Ich habe eine Frage an dich.
1: Ja, bitte.
0: Würdest du ins Auto kacken, als Beifahrer, während der Fahrt?
1: Ich frage mich, warum nur für den Beifahrer?
0: Naja, das ist beim Fahrer wahrscheinlich, damit er nicht so abgelenkt wird.
1: Ich habe aber manchmal eine scheiß Wut beim Fahren und dann wäre das natürlich nur sehr praktisch.
0: Ja, du könntest ja rechts ranfahren und dann einmal rübersteigen.
1: Ich muss sofort dran denken, diese Simpsons-Folge, wo Homer lauter Sachen erfunden hat, unter anderem die Schminkflinte und die Abschminkflinte, aber auch den Fernsehsessel mit dem integrierten Klo.
0: Ich muss eher dran denken, wo sein lang verschollener Bruder auftaucht und ihn ein Auto designen lässt, was nachher die Firma ruiniert hat, weil es total dämlich ist. Aber
1: ich fand das toll, ich hätte das Auto gekauft.
0: Also man weiß nicht, ob das Ding tatsächlich in Serie geht oder überhaupt gebaut wird, aber das Patent wurde zumindest angemeldet dafür. Also ich bin ja jemand... Ja. Ich kann ja schon nicht pinkeln, wenn jemand durch die Tür mit mir redet. Also ich Ich bin so der klassische Heimscheißer. Ich brauch meine Ruhe, ich brauch meine Geborgenheit und wenn da jemand irgendwie in der Nähe ist, der was hören könnte oder sonst was, dann kann ich nicht.
1: Ja, aber vielleicht ist das im Auto nochmal was anderes, weil es ist ja wohl auch psychologisch erklärbar, warum Leute beim Autofahren so ausrasten. Weil du in deinem Auto das Gefühl hast, als wärst du zu Hause und quasi die anderen Leute belästigen dich bei dir zu Hause, wenn du am Straßenverkehr teilnimmst.
0: Ja.
1: Und vielleicht lässt sich's da auch ganz bequem dann kacken dabei.
0: Aber lasse ich gelten, wenn man vielleicht alleine ist im Auto. Aber wenn man jetzt Beifahrer ist und jemand anderes fährt und man sitzt da und dann...
1: Deswegen will ich das im Fahrersitz haben.
0: Ich musste an meinen kleinen Neffen denken. Sag mal, kackst du gerade? Nein! So, das als Beifahrer weiß ich auch nicht mehr, ist so ganz... Sag mal, kackst du gerade? Nein!
1: Ja.
0: Mutter, was machst du? Ich wollte dich doch nur zum Arzt fahren.
1: Vorher nochmal gut abgeführt, ist auch manchmal sinnvoll.
0: Was raus muss, muss raus.
1: So ist das. Die Chinesen, die wissen, was gut ist. Also die haben, ich glaube, in China ist noch nie eine schlechte Idee gemacht worden.
0: Ja, man kann den Gedanken ja mal weiterführen. Man könnte daraus ja auch also andere Konzepte des sanitären Bedarfs einführen. Glory Hole am Fenster.
1: Das fasst du als sanitären Bedarf auf. Das ist eine interessante... Interessante Ansichtsweise.
0: Ich war noch bei der Einleitung mit Sunnyfair. Das ist halt so Raststadt,
1: ja, okay.
0: Raststätten-Flair. Ja. Und da ist er auch öfters mal, habe ich gehört.
1: Aber warum nicht die Dusche? Die Dusche einbauen, weißt du? Auf dem Weg zur Arbeit.
0: Ja,
1: genau. Du machst dich einfach auf dem Weg zur Arbeit fertig.
0: Oh, oder einfach so ein Komplettpaket, unten kacken, mittig Dusche und oben so eine Trockenhaube noch.
1: So. Genau. Ja. Finde ich gut.
0: Bin ich eigentlich
1: das
0: dafür.
1: Allround-Paket wäre gut, ja.
0: Was das kosten würde?
1: Geld wahrscheinlich.
0: Ich weiß das nicht. Aber, liebe Chinesen, wenn ihr gerne ins Auto kackt, mein Segen habt ihr.
1: Ja, dann macht das mal. Ihr lieben Nordchinesen.
0: Ach ja, die Chinesen. Mit denen legt sich der Trump ja auch öfters mal an, ne?
1: Ja, mit wem nicht?
0: Ja gut, das stimmt eigentlich. Der hat sich jetzt kürzlich, das habe ich gar nicht in den News drin, mit Jimmy Kimmel mal wieder angelegt. Weil Kimmel hatte, der legt sich ja öfters mit Trump an und bringt Sprüche über ihn in seiner Late-Night-Show. Und er hatte irgendwie mehrere Tage vor dem letzten Anschlag auf den US-Präsidenten einen Joke über Melania gemacht, wo es um den Altersunterschied von ihr und Trump ging. Und er hat einfach nur gesagt, guck mal, sie hat so ein glückliches Soon-to-be-Witwen-Gesicht oder so. Und dann kam der Anschlag und dann hat Trump gewettert, dass das ja von Kimmel so forciert gewesen wäre, dass die Leute gegen Gewalt gegen ihn aufgerufen haben, dass er sterben sollte. Und er meinte, nee, es ging nur um den Altersunterschied. Aber naja, so viel zu Donald Trump.
1: Das fand er natürlich pietätlos als jemand, der sonst nie geschmacklose Dinge
0: Nein,
1: von sich gibt.
0: Nein, der Trump doch nicht. Der würde auch nicht zu Ostern ein Bild von sich als Jesus posten. Der Trump würde das nicht machen.
1: Hallo, das war er als Arzt.
0: Das ist so dumm.
1: Das war ein Rotkreuz-Doktor.
0: Das ist so dumm. Also er legt sich jetzt auch mit der katholischen Kirche an, wo er KI-generierte Bilder von sich als Jesus, der
1: Jesus?
0: Blinden heilt oder sowas teilt und danach sagt, ja, das ist gar nicht Jesus, ich bin nur ein...
1: Aber es war so schön, ich habe so viele Bilder auf Social Media dann gesehen, wo sie so einfach so gefotoshoppte Bilder, irgendwie so Emergency Room und alle in solchen
0: Gewändern,
1: in solchen Jesus-Gewändern. Das waren sehr schöne Sachen dabei.
0: Ja. Ich find aber die Ausrede so geil, weil er hat halt leuchtende Hände dabei, während er den Kranken heilt. Er hat irgendwie so einen Heiligenschein und so ein Gewand und die Leute beten an, so ganz klassisches Jesus-Abbild.
1: Ein ganz klassischer Rotkreuzarzt.
0: Ja, also wer war noch nie bei den Maltesern und hat leuchtende Hände aufgelegt bekommen? Man kennt es doch.
1: Ja, klar. Na klar.
0: Malteser, sind es auch Ersthelfer? Nee, ja doch, ne? kommen auch zur Ersten Hilfe irgendwie manchmal.
1: Die haben auch schon mal. Also das kann schon mal, das ist schon mal durchaus, ist das.
0: Naja, aber der Trump, der darf sowas, weil wenn einer das Sinnbild des Heilands darstellt, dann ja wohl der Herr Trump. Ich hab noch ganz viel mehr zu Trump, sehe ich gerade. Wir können auch darüber reden, wie der Herr Trump zu Ernährungstheorien steht, weil man weiß ja von ihm, dass er auf Fast Food steht.
1: Oh ja.
0: Was auch seine Ärzte von ihm zu hören bekommen. Unter anderem behauptet Trump, er trinke Diätlimo, weil die wäre ein Krebskiller. Aus dem Grund, und das hat sein Arzt in einem Podcast gesagt, aus dem Grund, weil wenn man die Diätlimo über Gras gießt, dann würde das Gras eingehen. Und ähnliches müsste ja auch mit Krebs passieren im Körper.
1: Weil Krebs ist im Endeffekt ja Gras, das ist klar.
0: Ja, das ist halt, das sät sich im Körper aus und wächst dann.
1: So.
0: So.
1: Ist auch beides grün?
0: Ist das so?
1: Beweis mir das Gegenteil.
0: Hast du mal dran gedacht, damals, als du mit dieser Scheiße zu kämpfen hattest, weil fuck Krebs und so weiter, deinen Hoden einfach mal in kalte Diätlimo zu hängen?
1: Darüber habe ich davor und danach schon häufiger mal nachgedacht, aber es hat jetzt keinen Zusammenhang mit Zusammenhang. Ja,
0: richtig. Nur fürs sanfte Prickeln.
1: Ich bin immer noch ein bisschen sauer, dass sie mir meinen Krebshoden nicht ausgehändigt haben. Das war ja immerhin noch eigentlich Privatbesitz.
0: Vielleicht haben die den an Trump weitergegeben, damit der testen konnte.
1: Für seine Diet Coke.
0: Ob der sich in Diet Coke auflöst. Und dann hat er gewusst, so, Hoden weg. Und dann hat er es getrunken, weil er dachte, so.
1: Das ist ein Gedanke, der mich sehr verstört, muss ich dir ehrlich sagen.
0: Was hast du gegen Trumps Hodendrinks? Also
1: ja, nicht, wenn es mein Hoden ist, das bin ich irgendwie nicht. Ich möchte bitte nicht, dass Donald Trump meinen Hoden trinkt.
0: Also ich glaube, das ist ein Satz, den noch nie im Leben irgendjemand gesagt hat. Ich glaube, du bist der erste Mensch, der diesen Satz formuliert hat.
1: Das ist gut möglich und ich möchte, dass er auf meinem Grabstein steht.
0: Hier ruht Alex. Seine letzten Worte waren, ich möchte nicht, dass Trump meine Hoden trinkt.
1: So.
0: Ach ja, das hat sich auch der Salad Man gedacht. So wurde nämlich ein Unternehmer getauft, wir bleiben nicht bei Trump, der bei dem Anschlag, der kürzlich beim White House Korrespondenten-Dinner stattgefunden hat, einfach da saß, hat gesagt, jo, ist denn halt so. Also ihr müsst euch vorstellen, da fielen ja Schüsse und dann kam der Secret Service und überall war Panik und die Leute sind rumgelaufen und alle wurden evakuiert. Aber dann saß da ein älterer Herr einfach in der Ecke und hat weiter seinen Salat gegessen. So völlig ungestört, so, ach Leute, was soll denn jetzt noch passieren?
1: Das, ich glaube, selten ist die Wahrscheinlichkeit geringer, dass nochmal geschossen wird.
0: Dass nochmal geschossen wird und generell warst du, glaube ich, auch als Zuschauer ganz am Rande auch relativ sicher. Ich glaube, da waren andere Ziele eher im Fokus. Ich fand aber seine Begründung so geil, warum er da so ruhig blieb. Denn er hat gesagt, ja, also erstmal wollte ich nicht aufstehen, mich hinlegen, weil ich habe Rückenprobleme. Und dann bin ich auch Hygienefanatiker und ich wollte auf keinen Fall meinen neuen Smoking mit den schmutzigen Hotelboden dreckig machen und deswegen, und dann esse ich halt weiter meinen Salat.
1: So.
0: Ich find's toll.
1: Ich find's auch gut. Das sollte man so machen.
0: Einfach die Ruhe bewahren und Salat essen.
1: Das ist abwarten, Salat essen.
0: Das ist ein Credo, damit können wir uns anfreunden.
1: Wobei ist Salat auch, Salat ist ja auch grün, so wie Gras. Ist dann vielleicht auch Krebs.
0: Oh, das ist Krebs, ja. Deswegen gab's Diätlimo-Dressing auf der Salatbar, damit man den neutralisieren
1: kann. Bitte nicht mehr die grünen Gummibärchen essen, alles gefährlich.
0: Was hast du gegen die Grünen? Bist du jetzt auch einer von denen hier alles durchgehen lassen?
1: Ja. Die Grünen.
0: Ja. Weißt du, wer auch gerne Salat isst?
1: Die Grünen.
0: Ja. Die ja. auch. Aber auch diejenigen, die für die Soundeffekte von den Velociraptoren in Jurassic Park zuständig sind.
1: Ach.
0: Das wissen wir ja schon aus diversen Podcasts, dass die mhm. Geräusche der Velociraptoren ja eigentlich nur fickende Schildkröten sind. Und Schildkröten essen ja. gerne Salat, das weiß man.
1: Das ist richtig.
0: Ja. Das sind immer die Ersten an der Salatbar, was man ihnen gar nicht zutraut, weil die eigentlich so langsam sind. Aber
1: normalerweise ja.
0: Wenn, stimmt, wenn die Salatbar öffnen, dann rast los. So. Und am Flughafen, jetzt versuche ich mir Mühe zu geben, am Flughafen Suvarnabhumi in Bangkok wurde eine 19-jährige Taiwanerin festgenommen bei einem Schmuggelversuch, mhm. die eigentlich sogar Flugbegleiterin war. Die ist aber ihren Kollegen aufgefallen, weil die sich so ganz komisch benommen hat, so komische Bewegungen gemacht hat. Und dann hat man rausgefunden, die hat 30 Schildkröten mit Klebeband an ihren Körper geklebt, um die zu schmuggeln. Darunter indische Sternschildkröten, die wohl sehr selten sind. Eine war wohl schon tot.
1: Und schade.
0: Die anderen haben wahrscheinlich auch ziemlich gelitten, aber die Vorstellung, dass ja. die nicht mal irgendwie richtig, also dass die Panzer genommen hat und mit Tesafilm sich auf den Bauch geklebt hat. Und ich meine, die Viecher, also in meiner Vorstellung hat sie die jetzt nicht präpariert, aber einfach so die Panzer drauf geklebt. Vielleicht hat sie auch die
1: ja.
0: arme Beine irgendwie zugemacht, wenn die sich eingefangen haben, damit die nicht aussahen. Aber in meiner Vorstellung waren die halt voll aktiv. Und dann saß die da wahrscheinlich, wurde gekitzelt am ganzen Körper, weil die mit den Beinchen und so weiter. Vielleicht auch mal in den Nippel gebissen oder so, wenn er da
1: rumhing. da rumhing?
0: Ja, vielleicht war sie schon ein bisschen älter. Nee, die war 19, da hat man eigentlich keine Hängebrüste.
1: Da eigentlich noch nicht, da haben die noch keine Chance, die Schildkröten.
0: Die Gefahr kennt man ja beim Freischwimmen von Omas, dass da einmal mal so eine Schnappschildkröte ankommt und sie denkt, oh, das ist ja ein leckerer Nibbel. Fast wie zu Hause. Was für eine dumme Aktion. Wer klebt sich denn einfach?
1: Sehr.
0: Ich mein, stell dir vor, es wäre jetzt was anderes als Schildkröten gewesen. Stell dir vor, es wären
1: zum Beispiel
0: Pinguine.
1: Die sind ein bisschen groß, ne?
0: Ja gut, dann bleiben wir bei kleineren Tieren. Goldfische.
1: Ja.
0: Dann musst du halt ordentlich spitzen, damit die nicht sterben.
1: Ich wollte gerade sagen, die verrecken wahrscheinlich noch schneller als die armen Schildkröten.
0: Kommt drauf an, also wenn du unter Druck bist, dann spitzt du halt auch länger.
1: Ja.
0: Oh Mann.
1: Würdest du dir einen Goldfisch ankleben?
0: Unter die Achseln kleben?
1: Zum Beispiel, ja.
0: Ja, aber nur, wenn das verdient hätte. Ich hatte ja mal Goldfische. Ich hatte ja, ja. mal Schleierschwanz-Goldfische im Aquarium tatsächlich.
1: Oh, Schleierschwanz.
0: Mhm. In verschiedenen Farben. Die gibt's ja von Gold, Goldweiß, gesprenkelt, schwarz, ganz weiß. Gibt's alle möglichen Farbschläge. Und ich hatte ein Teleskop-Augen-Schleierschwanz-Goldfisch. Der hatte halt so riesige... Der sah fast aus wie so ein Hammerhai, so Glubschaugen links und rechts, ne?
1: Oh, cool. Ja.
0: So. Der war komplett schwarz. Der hieß Kevin.
1: Mhm.
0: Weil der war nicht besonders smart. Wenn es Futter gab, haben alle anderen das Futter gegessen. Und der war in einer anderen Ecke und hat Sand gefressen.
1: Gut.
0: Der war nicht sehr smart. Das Lustige ist, der ist irgendwann gestorben. Okay, Moment.
1: Warum nur?
0: Das klang jetzt falsch, aber... Als der gestorben war, war das ganz lustig, weil ich habe mir den neuen Kevin geholt, der einfach genauso aussah. Und der hat genau das Gleiche gemacht. Ich glaube, das liegt einfach da, also ich glaub, das liegt an der Farbe. Also ich will jetzt nicht sagen, dass alle Schwarzen ein bisschen dumm sind. Ich meine damit jetzt die Goldfische.
1: Ja, ja.
0: Ganz gefährliches Eis gerade. So richtig gefährlich. Ich glaube, das liegt daran, die schwarzen Glubschaugen-Goldfische, die sind alle ein bisschen dumm.
1: Da ich nicht so viele von denen kenne, kann das sein.
0: Apropos bisschen dummes Tier. Kürzlich gab es die Nikon Comedy Wildlife Awards. wo besonders lustige Schnappschüsse mit Tieren ausgezeichnet wurden. Mhm. Und gewonnen hat der Schnappschuss Now Where's My Nest? Also, ja, wo ist denn jetzt mein Nest? Übersetzt.
1: Ey Mann, wo ist mein Auto? Nest.
0: So ungefähr. Hast du dir die Bilder dazu angeguckt? Ich habe einen Link dazu gepostet.
1: Ich habe es leider nicht angeguckt, aber ich werde dies nun live, werde ich das nachholen.
0: Wenn du in die Liste guckst, ganz oben ist das Gewinnerbild.
1: Ja, ich hab's schon.
0: Beschreib es uns.
1: Ah, das Siegerbild zeigt einen sehr edlen Seevogel an mit ausgebreiteten Flügeln. Und er hat einfach mal, Krebs im Gesicht. Nee, Gras im Gesicht.
0: Ja, also den hat der Wind wohl sein Nest ins Gesicht geweht.
1: Genau, ja.
0: Ja, und er ist ein bisschen verwirrt darüber. Finde ich auch ganz niedlich. Da sind auch noch viele, viele weitere schöne Bilder dabei, wenn du runterscrollst. Mein Lieblingsbild, welches ich gewählt hätte, wäre allerdings das vorletzte mit den Fröschen gewesen, wenn du mal so weit runterscrollst.
1: Das vorletzte mit den Fröschen. Bei mir wird jetzt direkt eins mit Fröschen angezeigt, aber vielleicht kommt hier doch eins mit Fröschen.
0: Nein, nicht das.
1: Ach, die hier unten, ja.
0: Die da unten, weil der eine Frosch aussieht, als würde er den anderen einfach mal ertränken wollen.
1: Ja.
0: Reicht jetzt auch mal mit Quaken hier. Meine Fresse, ey. Ich liebe das, tolles Bild. Danach ist übrigens ein Bild mit Pinguin, wenn du nochmal runterscrollen willst.
1: Süß.
0: Das ist doch was für dich.
1: Ja, Pinguine und Schafe. Cool.
0: Auch eine Kombi, die man, glaube ich, so noch nicht gesehen hat, oder? Pinguine und Schafe.
1: Volunteer Point auf den Falklandinseln im Südatlantik. Ja, da mag es durchaus auch mal einen Pinguin geben.
0: Also Pinguine und Schafe kenne ich nur vom nächsten Asia-Imbiss, vom Buffet, dass die mal zusammenkommen da. Aber, na gut, Schafe haben die nicht. Das ist ja Blödsinn. Ich frage mich, wie wohl Pinguin schmeckt? Mehr nach Fisch oder mehr nach Geflügel?
1: Ja, die ernähren sich ja sehr viel von Fisch.
0: Ja, aber
1: deswegen könnte ich mir
0: schon
1: vorstellen, dass
0: sie sind ja auch selber so eine Mischart. So fliegende Fische, schwimmende Vögel. Ich habe ja schon Krokodil gegessen
1: nicht.
0: Und das hat mich, also tatsächlich beim Asiamann, und das hat mich total verwirrt, weil das hatte wirklich die Konsistenz wie Hähnchen irgendwie, aber schmeckte nach Fisch. Also Krokodil hat mich richtig verwirrt und ich kann mir vorstellen, dass es bei Ja gut, wenn das bei Krokodilen so ist und dann ist es beim Vögeln vielleicht andersrum. Die haben dann vielleicht die Konsistenz von Fisch, aber den Geschmack von Hähnchen.
1: Schmeckt wie Hähnchen, hat aber Gräten.
0: Nein, die haben doch keine Gräten, die Pinguine.
1: Nein, das
0: wüsste man.
1: Das wäre nicht anständig. Ja.
0: Haben Pinguine eigentlich urzeitliche Vorfahren? Die haben, glaube ich, nur so einen Urpinguin, der 5 Meter groß war, aber irgendwie davor war auch nicht viel, ne?
1: Das werde ich jetzt recherchieren.
0: Du bist ja Pinguin-Experte, du musst doch sowas wissen.
1: Ja, Pinguin-Vorfahren.
0: Was ich weiß über Pinguine ist, dass das, was wir heute Pinguine nennen, ja eigentlich gar keine Pinguine sind. Es gab mal Pinguine, die wurden ausgerottet. Also die waren tatsächlich als Art so beschrieben, die hießen Pinguine. Und dann gab es doch diese andere Art, die so ähnlich aussah. Und dann haben die gesagt, ja, das sind auch Pinguine. Und das, was wir, das ist die Art, die wir heute kennen. Aber das sind eigentlich nicht die Pinguine, die es damals als Pinguine gab.
1: Ja.
0: Spannend, ne?
1: Ich recherchiere gerade noch. Also die Pinguine hatten Vorfahren, die mit Albatrossen und Sturmvögeln verwandt waren.
0: War das in der Urzeit?
1: Das war zu jeder beliebigen Uhrzeit war das.
0: Okay. Ich wollte ja direkt auf die Dinosaurierzeit zu kommen, kommen.
1: Zu kommen das war direkt sprechen. Danach.
0: Das war direkt danach, da gab es schon keine Dinos mehr. Aber es gibt ja heute noch Dinosaurier, was viele nicht wissen. Und die machen sogar Musik.
1: Ach. Ja, ich weiß, welche du meinst.
0: Hast du schon mal von der Band Heavysaurus gehört?
1: Über die habe ich mich sogar neulich noch unterhalten, ja. Tatsächlich, ja.
0: Über die oder mit denen?
1: Nee, nicht mit denen, sondern ich habe mich über die unterhalten, ja.
0: Nee, Heavysaurus ist ja, das ist ja so ein Projekt, was irgendwie in verschiedenen Ländern gibt. Also es ist jetzt keine feste Band, sondern halt eher eine Maskottchenband, wo die halt verkleidet singen.
1: Yes.
0: Was aber gar nicht schlimm ist, aber die machen Heavy-Metal-Musik für Kinder. Also lustige Heavy-Metal-Musik. Gibt es auch viele Konzerte, wo Eltern mit ihren kleinen Kindern hingehen und die Kinder dann endlich mal vernünftige Musikerziehung bekommen. Nicht immer nur Helene Fischer und so eine Scheiße. So. Aber die saarländische, nee, die kommt ja nicht aus Saarland, aber die Person, die das jetzt anklagt, die kommt aus Saarland. Im Saarland gibt es jetzt eine Klage gegen die Kinder-Heavy-Metal-Band Heavysaurus, weil, so sagt Christa Jenal, die würden, Heavysaurus wäre der Rattenfänger von Hameln, nur heute im Dinosaurierkostüm und spielt Heavy Metal statt Flöte. Und um das erklärte Zielpublikum von 3 bis 12 Jahren zu bezirzen. Und so fängt das nämlich an, die Abstumpfung der Jugend, weil erst hört man Heavysaurus und dann hört man Cannibal Corpse. Familienausflug zum Festival nach Wacken oder zum Konzert nach Saarbrücken, da geht es nämlich los. Und wer wundert sich denn noch über die Gewaltentwicklung?
1: Ja.
0: So, und jetzt möchte ich deine Meinung dazu hören.
1: Das sind Leute in Dinosaurierkostümen, die lustige Rockmusik machen.
0: Die lustige Rockmusik machen. Und ich möchte hier mal Dinge zitieren, die sie so singen. Nicht beispielsweise, Kaugummi ist mega.
1: Ja, ja.
0: Wenn das nicht schlimm ist, denn die Dame
1: das unterstellt... Das verroht doch die Jugend.
0: Die Dame,
1: dann fangen die an, ihre Kaugummis an die Tische zu kleben und sowas.
0: Die Dame,
1: das ist ja quasi Aufforderung zum Mord.
0: Die Dame unterstellt der Band ja sogar Satanismus.
1: Ja, ja. Natürlich.
0: Wie dumm kann man sein? Ich dachte, solche Leute werden also in den 60ern, 70ern habe ich es ja noch verstanden, dass die Eltern dabei Kiss, also was heute... absolute Schlagerpopmusik wäre im Vergleich zu dem, was später so kam. Aber bei Kiss sind die Leute ja schon auf die Barrikaden gegangen und gesagt, hier, der Satan wohnt in denen und sowas. Aber tut mir leid, wir haben 2026. Also da muss ich jetzt zwei Dinger loslassen. Also erstmal kriegt die junge Dame das hier von mir.
2: Der goldene Mimimi des Monats. Ja.
0: Ich glaube, es ist absolut gerechtfertigt, da brauchen wir auch gar nicht weiter zu sagen. Ich finde aber schön, dass die Band sich selber dazu geäußert hat und gesagt hat, ja, Kaugummi ist mega, der Songtext ist gewaltverherrlichend, wusste ich noch nicht und so. Oder dass das Satanzeichen angeblich, beziehungsweise das angebliche Satanzeichen eigentlich ja nur die bekannte Pommesgabel ist von Rockkonzerten. Das darf man Kindern nicht beibringen, ne? Das ist ein Satanzeichen.
1: Ja. Heil Satänchen.
0: Ja. Ach, ja. Stellen dann auch nochmal klar, sie stellen sich gegen Mobbing, gegen Rassismus. Bei uns sind alle gleich, alle werden inkludiert und so weiter. Und dass die Dame gerne nochmal eingeladen wird auf ein Konzert, sich das anzugucken und bei denen gerne willkommen ist. Trotzdem, der goldene Mimimi an Christa Jenal für den absoluten Bullshit. Und von mir zusätzlich dazu obendrauf noch Folgendes. Jetzt bin ich verrutscht. Wo habe ich es denn? Da.
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0: Wenn Eltern unter unseren Hörern sind, geht doch mal auf Rockkonzerte für Kinder. Muss ich Heavysaurus sagen, gibt bestimmt auch noch andere. Ich will jetzt keine Werbung für die machen, aber sucht euch mal gute Musik für Kinder raus. Und geht mit denen auf
1: Hauptsache
0: Konzert.
1: Nicht zu Helene Fischer.
0: Nicht zu Helene. Ich sagte, erstmal sagte ich gut und zweitens sagte ich Musik.
1: Ja, ja, ja, richtig.
0: Bei Helene, wir duzen uns ja. Bei Helene beschweren sich ja sogar die Fans inzwischen, dass das nicht mehr Musik ist, was die da bei ihren Shows macht, sondern eigentlich nur noch Akrobatik und Show-Einlagen und Zirkus und keine wirkliche Musik, wo ich mir gesagt habe, das war mal Musik, das war noch nie Musik. Wo lebst du denn? Was ist bei dir schiefgelaufen? Aber schön, dass es bei dir auch angekommen ist, Mama.
1: Ja.
0: Nein, also ganz ehrlich, wenn ihr Kinder habt, erzieht die nicht nur mit Schlager und Techno und was ihr so hört, wobei unsere Zuhörer haben, also wer uns zuhört, hat ja generell einen guten Musikgeschmack oder einen Geschmack im Leben in allen Bereichen. Deswegen mache ich mir da eigentlich keine Sorgen. Aber geh doch mal mit den Kindern zu einer Beatles-Coverband oder zu einem Queen-Tribut. Oder wenn es halt für Kinder gemacht ist, zu den Beatline und den Queenline. Keine Ahnung, wenn es da irgendwie kindgerechte Coverbands gibt oder sowas. Oder meinetwegen auch zu den abfuckenden Neubauten im Schuppen nebenan.
1: Ja.
0: Irgendwo. Schönes Punkkonzert. Die Kinder einfach mal.
1: Ja. Ne? geht aber schön mit den Kindern zu den Kassierern. Ja. Nein, vielleicht nie, vielleicht lieber nicht,
0: doch,
1: aber.
0: Doch, bin ich voll dafür. Aber vielleicht eine Augenbinde mitnehmen, wenn es denn zu schlimm wird.
1: Ich glaube auch, ja.
0: Die Musik ist ja schön. Die Ansicht ist vielleicht.
1: Ja,
0: so,
1: ja.
0: Weiß ich, ich stelle mir gerade ein Kinderkonzert von den Kassierern vor, wo nach 5 Minuten gesagt, so Kinder, jetzt drehen wir uns alle um und schauen uns mal den schönen Ausgang da hinten an. Ja, nee, aber find ich vom Gedanken her eigentlich ganz schön.
1: Eigentlich schon, ja. Ja.
0: Ja. Ja. Ja. Meinst du, das kam schon mal vor auf ein Kassiererkonzert, irgendwie, wo die Kinder mitgenommen wurden?
1: Irgendeiner hat das bestimmt schon mal gebracht.
0: Ich bin mir ganz sicher, dass da irgendwo schon mal ein Kind war in einem Kassiererkonzert und alle dachten, das hätte ich nicht gemacht.
1: Ja, das glaube ich allerdings auch.
0: Ach ja. Apropos, was ich auch nicht gemacht hätte, wäre mit meinem...
1: Das engt es ja schon sehr ein.
0: Nee, das gibt sehr viel, was ich nicht gemacht hätte. Unter anderem würde ich mit meinem Bürostuhl oder mit meinem Schreibtischstuhl kein Rennen machen.
1: Ja, weil du keinen hast. Doch, du sitzt ja auf einem.
0: Nein, ich schwebe. Das sieht man nicht, aber...
1: Ach so. Ah.
0: Ich schwebe hier im Schneidersitz über den Haufen, den ich davor gelegt habe. In Japan.
1: Möchte das nicht. Du bist doch gar nicht auf dem Beifahrersitz.
0: In Japan gibt es das sogenannte Share One oder den sogenannten Share One Grand Prix, wo japanische Büroangestellte sich auf ihre Bürostühle setzen und damit Rennen fahren. Das ist inzwischen ganz groß. Es gibt sogar richtig Teams vom Toyota und ähnliches. Das gibt es in 10 großen Städten und wird seit 2010 jährlich veranstaltet. Da geht es einfach darum, mehrere Kilometer bis 20 Kilometer tatsächlich auf dem Bürostuhl zurückzulegen. Und zwar sitzend rückwärts, also sich mit den Füßen fortschiebend oder wegtretend.
1: Ja.
0: Und wer als erster ins Ziel kommt, gewinnt logischerweise. was ich sehr, sehr schön fand, und dazu gleich noch eine Anekdote obendrauf. Was ich sehr schön fand, dass es als Preis kein Pokal oder ähnliches gibt, sondern 90 Kilogramm Reis, weil das kann man auch schön unter den Kollegen aufteilen.
1: Das ist gut.
0: Ich weiß nicht, ob ich für Reis mir so einen Stress machen würde, ne? Also.
1: 90 Kilogramm Reis ist aber schon eine gute Menge.
0: Ich weiß nicht. Jetzt die lustige Anekdote dazu. Ich lasse mir die News in ihrer Gesamtheit immer zusammenfassen von einer KI, damit ich das hier gut als Notiz denn niederschreiben kann oder rüberkopieren kann.
1: Und die denkt sich dann noch lustige Details dazu aus.
0: Ich kontrolliere natürlich, ob das alles stimmt, was da drin steht. Hier
1: natürlich.
0: Gab es denn einen Flapsus in der nächsten News, wo sich die KI gedacht hat, das kombiniere ich jetzt. Denn in Bayern gab es, beziehungsweise gibt es, das sogenannte, wie heißt das, die Nasenweltmeisterschaft. So.
1: Ja.
0: Inzwischen gibt es da auch einen Club für den ersten Nasenclub der Welt, wo sie halt den größten Zinken der Welt suchen. So. Maskottchen dafür ist tatsächlich Mike Krüger. Wäre auch der Erste, der mir eingefallen wäre, finde ich logisch bis dahin. Auf jeden Fall ist es eine Meisterschaft, wo halt, die haben jetzt sogar so ein Gerät gebaut, womit die irgendwie die Breite und Länge messen können, und zwar auf das Atom genau, um zu bestimmen, wer hat wirklich den größten Zinken auf der Welt.
1: Ein Nasometer, ja.
0: Das sogenannte Nasometer, ganz genau. Nasometer 3000 kann man auch zweckentfremden und zum, egal, auf jeden Fall, und deswegen wollte ich das erzählen, hat die KI, die ich genutzt habe, und ich nenne sie beim Namen Gemini, sich gedacht, diese zwei News kombiniere ich.
1: Jetzt geht's aber los, da bin ich gespannt.
0: Hat mir zuerst das Ding mit den mit den Bürostühlen und dem Preisgeld mit den 90 Kilogramm Reis rausgesucht. Und im Anschluss dann mir die News, nicht rausgesucht, sondern zusammengefasst, und im Anschluss dann die News mit der Zinkenmeisterschaft, und hat hinten dran gehangen.
1: Jetzt geht's los.
0: Hat hinten dran gehangen, Als Gewinn gab es für die größte Nase 90 Kilogramm Reis. Das präsentiert die bayerische Freude zur Vielfalt.
1: Das ist schon erstaunlich.
0: Ich habe das gelesen und dachte, Moment, was? Bei denen gibt es auch 90 Kilogramm Reis und das repräsentiert die bayerische Freude zur Vielfalt.
1: Na klar.
0: Vielfalt und des Teilens.
1: Der bayerische Reis, das ist eine ganz vielfältige Sachen.
0: Wer kennt sie nicht?
1: Sachen.
0: Die bayerischen Reisfelder, die sind ja auch
1: recht
0: bekannt.
1: Ja.
0: Und gerade bei den Bayern wird ja Multikulti und Vielfalt groß geschrieben.
1: Ja, freilich. Der Bayer an sich, das ist natürlich ein weltoffener Reisfresser ist das.
0: Ich meine, in Bayern steht hinter jedem Atomkraftwerk noch eine Moschee. Man weiß das ja.
1: So, natürlich, klar.
0: Man hat nur leider noch keine Endlager für die Muslime gefunden. Für den Atom gefunden.
1: Muss ich da wieder die...
0: Ich erzähle nur, was im Kopf von Markus Söder vorgeht.
1: Ja, aber der isst ja auch keinen Reis. Da ist kein Fleisch drin.
0: Das stimmt. Ja, der würde, glaube ich, Reisrest, wenn er so ein schönes Rinderfilet in Soße drüber legt und so. Ich glaube, dann würde er das so als Beilage.
1: Ja, dann geht das.
0: Ich glaube, so weltoffen ist er denn doch, unser König Markus.
1: Oh, ein guter Mann, aber nein, ist er nicht.
0: Was ist das italienisch-kulinarische Äquivalent zu Reis?
1: Die Nudel, die Pasta.
0: Ja, die Nudel. Darauf wollte ich zu sprechen kommen, Herr Ludolf.
1: Ja. Ich mache mir übrigens jetzt das zweite Bierchen auf, weil...
0: Das ist das Fußballbierchen.
1: Das Fußballbierchen. Das offizielle FIFA World Cup 2026
0: okay.
1: Beer.
0: Okay.
1: Das Anheuser
0: okay.
1: Busch
0: okay.
1: Butt. Nicht Heilbutt, sondern Buschbutt. So, Moment, Geräusch.
0: Das Bier. So, wo war ich? Bei der Nudel. Eine Nudel kann man kalt essen, Nudel kann man warm essen. Eine Nudel ist gesund. Wir wissen es ja. Das hat sich auch ein Kalifornier gedacht, der gedacht hat, die Nudel ist ja für alles gut. So eine Nudel ist ja, ist ja eine Allzweckwaffe.
1: Ja.
0: Und er hat sich gedacht, das kann man ja auch gut als Lego-Ersatz benutzen. Vor allem, um Geld zu sparen. Denn der ist so in die Läden gegangen, hat sich teure lizenzierte Bausätze geholt. Also, keine Ahnung, hier Avengers für 500 Euro und sowas. Also so die richtig teuren Lego-Sätze. Hat die mit nach Hause genommen. Wie werden die umgangssprachlich genannt? Klemmbausteine, ne?
1: Ja. Das ist nicht umgangssprachlich, sondern das ist der Gattungsbegriff, den man stark vom Markennamen abgrenzen muss, wenn man nicht von Legos Anwälten vernichtet werden möchte.
0: Okay, es handelt sich aber um Lego, deswegen darf ich auch Lego sagen.
1: In dem Falle ja.
0: Hat die Klemmbausteine von Lego herausgenommen und durch Tüten von Nudeln ersetzt. Aus dem Grund, weil vom Gewicht her und vom Geräusch her, wenn man schüttelt, ist das relativ ähnlich. Das fällt ja nicht auf. Hat einen Nudeln reingetan und hat die Packung zurückgebracht in die Läden, hat gesagt, nö, möchte ich doch nicht mit meinem Geld zurück. So, das hat er ungefähr 70 Geschick. Mal gemacht, also es gibt 70 bekannte Fälle, hat in der Zeit Ware im Wert von $34,000 ergaunert damit.
1: Ja, und dann wollte er sich so einen schönen Teller Lego-Bausteine kochen und hat gemerkt, die schmecken ja gar nicht. Was hat er da für einen Scheiß gemacht?
0: Aber vielleicht hat er einfach nur die Soße vergessen.
1: Das kann sein. Also Lego mit so einer schönen, ich empfehle so eine schöne Cremesoße dazu. Und dann die blauen Legos.
0: So eine richtig schöne Sahnesoße dazu und dann...
1: Ja.
0: Kann ich mir vorstellen. Nein, kann ich nicht.
1: Lecker doll.
0: Oh ja, bei Bioleck hätte es gemacht.
1: Lecker. Schön.
0: Das sieht man jetzt gar nicht, wie gut das eigentlich schmeckt.
1: Ja. Dazu erstmal einen schönen Pinot Grigio. So. Mit Wein geht alles.
0: Hat der Bioleck, das war ein schöner.
1: Das war ein guter. Der hat ja Monty Python nach Deutschland gebracht.
0: Was? Bioleck hat Monty Python nach Deutschland gebracht.
1: Bioleck hat Monty Python damals quasi nach Deutschland gebracht, ja.
0: Inwiefern? Also die Fernsehsendung oder
1: der hat da vermittelt und der hat es auch geschafft, dass es eine deutsche Folge von Monty Pythons Flying Circus gab. Also auf Deutsch mit den original Monty Python Leuten, die dann in Deutsch das aufgezeichnet haben. Es gab Monty Pythons
0: Fliegender Zirkus.
1: Ja.
0: Also ich weiß, das Flying Circus, also die Serie.
1: Da steckt Biolek mit dahinter.
0: Die gibt's ja auch synchronisiert. Die hat ja unter anderem Kai Taschner mitgemacht in den 90ern damals. Mhm. Aber es gibt eine deutsche Folge mit
1: zwei Folgen
0: mit John Cleese und Co. Die
1: mit all denen
0: mit deutschen
1: die
0: Dialogen
1: auf
0: Deutsch. Schick mir den Link davon später bitte.
1: Ich schicke dir gerne einen Link davon. Und da hat in der Produktion hat dahinter Alfred Biolek mitgewirkt.
0: Ja, da kann ich nur sagen, Biolek mich am Arsch, doch. Das ist ja der Wahnsinn.
1: Allerdings.
0: Nichts, was ich hier auf dem Zettel habe, kann da noch ranreichen.
1: Nee. Dann können wir jetzt fertig machen. Komm, tschüss.
0: Ja, der Nudelmann, der wurde dann auch verurteilt und Anzeige und so weiter und keine Ahnung, Knast, ich weiß das nicht.
1: So.
0: Das ist ja der Wahnsinn. Also so richtig mit Akzent dann auch mit
1: richtig mit Akzent, genau.
0: Das ist
1: genau.
0: Ein toter Papagei.
1: So in der Richtung, genau.
0: Dieser Papagei ist nicht mehr. Das ist ja der Wahnsinn.
1: Ja.
0: Wahnsinn, dachte sich auch Friedrich Merz kürzlich.
1: Ja.
0: Der auf
1: gut, bei
0: einer,
1: dem ist es auch Wahnsinn Programm.
0: Der auf der Hannover Messe einen, hier steht unangenehmen Moment, ich sag den Moment seines Lebens hatte, als ihn der Unternehmer, der CEO des Unternehmens Phoenix Contact, namentlich Dirk Görlitzer, angesprochen hat vor aller Leuten, und zwar mit Herr Merkel.
1: Ja, mein Gott.
0: Was für eine schöne Aktion. Und ich glaube,
1: also, da muss man sich auch erstmal dran gewöhnen, dass ein Mann Kanzler wird.
0: Du hast, ich habe ja den Clip gesehen, du hast ihn halt angemerkt, dass er auch so richtig angepisst bei dem ist. Was zum Teufel. Und dann so sagt, Merz, Herr Merz. So. und der andere, oh ja, klar, Herr Merz. Ich bin mir nicht sicher, ob das Absicht war, dass er ihn foppen wollte oder wirklich so ein Popfall. Aber ich bin dafür, wir führen das ein. Und man könnte es ja kombinieren. Zukünftig. Herr Merzel.
1: Ja.
0: Das klingt doch auch gut.
1: Merzel. Ja, ist auch schön.
0: Das wäre doch was.
1: Oder Merk.
0: Herr Merk. Stimmt. Also das ist ja, also wenn du quasi mit deiner größten Rivalin und auch Feindin, wenn man es so sehen will, die waren sich ja nie grün, die beiden, mit deren Namen dann angesprochen wird. Ich meine, das kann man ja auch mal weiterspinnen, ne? Man könnte ja mal Putin mit Herrn, hier Ukraine, wie heißt er? Zelensky,
1: ja.
0: Man könnte ja mal Putin mit Herrn Zelensky ansprechen.
1: Ja.
0: Oder.
1: Das würde bestimmt gut ankommen.
0: Ich würde jetzt mal, ich habe gerade überlegt, was wäre denn der Feind von Trump, aber es wären ja irgendwie alle, da gibt es ja jetzt keinen Namen, der hervorsteht.
1: Ja, den kannst du einfach mit Trump ansprechen. Das
0: ist sein größter Feind.
1: Schon. Ich glaube schon, ja.
0: Nee, den musst du mit Herrn Obama dann ansprechen.
1: Oh, ja.
0: Oder Clinton. Oder irgendein Demokrat. Die mag er ja alle nicht.
1: Zuletzt hatte ich...
0: Oder Herr Kimmel.
1: Ein schönes Bild. Herr Kimmel. Herr Biden.
0: Ja, auch schon.
1: Sleepy Joe.
0: Frau Clinton.
1: Zuletzt, wegen Sleepy Joe, zuletzt gab es so ein schönes Bild von ihm, wo er, wo Trump da so irgendwie so mit seinem ganzen Kabinett irgendwie versammelt ist und er hängt da so, so mit dem Kopf schräg.
0: Der ist ja auch schon 80, ne?
1: Ja. Ich habe einen schönen Kommentar darunter gelesen, wo dann einer sagte so, ja, das Schlafen ist nicht so das Problem, dass er wieder aufwacht. Das ist,
0: das ist alles Satire, hier
1: ja,
0: nicht Heutzu und so weiter. Wir wünschen Ihnen zwar nur das Schlechteste, aber nicht auf unsere Kosten.
1: Nee, ich wünsche dem einen schönen, angenehmen Lebensabend, aber bitte fern von Öffentlichkeit, politischen Ämtern, Verantwortung für irgendetwas. Einfach so, weiß nicht, soll auf seinen, der soll nach Mar-a-Lago gehen und soll da Golf spielen, bis er, weiß nicht, selbst sich einlocht.
0: Ich sag, du sagst jetzt, ich wünsche Ihnen einen schönen, angenehmen Lebensabend, aber bitte bald.
1: Na, das wäre wieder, glaube ich, wieder strafrechtlich relevant.
0: Ach, ja, aber lustig.
1: Ja.
0: trotzdem habe ich noch ihn hier.
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0: Für Herrn Merkel. Also, ich finde, das sollte auch annehmen. Herr Merkel, schön.
1: Herr Merkel, ja.
0: Kann man sich merken. Kann man sich merken.
1: Kann man sich merken. Seufzt.
0: Sehr schön. Ja, Politiker des Monats, Herr Merkel. Einfach, weil es so schön ist. Würde ich auch einfach immer im...
1: Na klar.
0: Ich würde es auch so, ich glaube, ich unterschreibe jetzt auch jegliche meiner E-Mails mit Herrn Merkel, damit sie nicht im Spam-Ordner landen.
1: Ja.
0: Wie es kürzlich passiert ist in Niederösterreich. Da wollte nämlich die Staatssekretärin Ulrike Königsberger-Ludwig einen kleinen Putsch anzetteln und den Landesparteichef Sven Hergovich vom in seinem Amt als Landesparteichef vom Thron werfen und hat dafür einen kleinen Putschversuch online gestartet, in dem sie verschiedene Mitglieder angeschrieben hat über eine neue E-Mail-Adresse, die sie extra dafür angelegt hat. Das Problem war, dass keiner diese E-Mail-Adresse kannte und so 90% ihrer E-Mails im Spam-Ordner ihrer Kollegen gelandet ist.
1: So ein Mist aber auch.
0: Und so ist es leider nicht zum Putsch gekommen. Und nachdem das alles rauskam und es ihr auch wohl ein bisschen peinlich war und so weiter, hat sie dann den Putschversuch auch abgeblasen und hat gesagt, ja gut, dann halt nicht. Also, wenn ich schon am digitalen Filter scheitere, dann möchte ich nicht noch am politischen Filter scheitern müssen. Deswegen.
1: Ach ja, ist immer lustig.
0: Die Ösis so.
1: Die Österreicher.
0: Das mit dem Putschen haben sie im Blut, aber irgendwie ist das über die Jahre ziemlich verwässert worden.
1: Ja, ich fürchte auch.
0: Das hat da es in immer, den 20 Jahren in Deutschland noch besser funktioniert.
1: Es ist immer ein Garant für Ulk, wenn Österreich und Politik zusammentreffen.
0: Aber ich wette, die Dame hat trotzdem ein sehr hübsches Bärtchen.
1: Bestimmt, bestimmt.
0: Bin ich mir ganz sicher. Wo wir bei österreichischer Politik sind, das ist ja auch ein bisschen News von gestern, wenn es um Österreich und Politik geht. Es gibt auch Tipps von gestern. Unter anderem geht bei in den sozialen Medien und TikTok und so weiter der Lifehack, so nennt man das ja, der Lifehack herum.
1: Ja.
0: Wie man günstig tanken kann. Und jetzt hör zu. Mhm. Bist du mal gefahren einen Diesel?
1: Ich habe noch nie einen Diesel besessen, aber ich bin auch schon mal einen Diesel gefahren, ja.
0: Gut, aber
1: auch schon mal selbst gefahren.
0: Aber nie im Besitz gehabt.
1: Nein.
0: Hast du schon mal einen Diesel getankt?
1: Ja.
0: Okay. Es gibt nämlich jetzt diesen Lifehack, der dir sagt, wie du viel, viel günstiger deinen Diesel tanken kannst.
1: Mhm.
0: Geh einfach zum Aldi und kauf dir Öl. Also Speiseöl.
1: So.
0: Rapsöl,
1: na klar.
0: Sonnenblumenöl, ich weiß nicht,
1: ja.
0: Also Speiseöl.
1: Ja.
0: Und füll den in den Tank. Dann kannst du fahren.
1: Zu Corona-Zeiten wäre das, glaube ich, nicht günstiger gewesen. Aber
0: zu aktuellen Zeiten ist es wohl ein bisschen günstiger.
1: Ja.
0: Mein, was zahlst du so für Rapsöl? 1,30 im Moment? So im Dreh?
1: Ja, mag hinkommen, ja.
0: Ist ja einen guten aufgerundeten Euro günstiger, als was du gerade an der Zapfsäule für diese bezahlst.
1: Auf jeden Fall günstiger als das, ja, das ist schon richtig.
0: Da ist es ja schon mal eine Ersparnis. Allerdings ist das absoluter Bullshit. Also es ist zwar so, dass gerade alte Autos, also so bis in die 80er, damit gut betankt werden konnten, weil das wohl relativ ähnlich zu diese Kraftstoff ist, zumindest für kurze Zeit. Allerdings kommen aktuelle Modelle damit so gar nicht gut klar. Also die würden zwar anspringen, aber es würde auch sehr viel kaputt machen. Ich breche das mal so runter. Also es wäre gar nicht so gut für das Auto. Und ich muss ganz ehrlich sagen, das hätte man mir nicht sagen müssen. Das hätte ich auch so gewusst, weil wenn das tatsächlich eine günstige Alternative wäre, dann hätten die Leute das schon. Also dann wäre das auch allgemein Wissen. Also dann wäre das und dann wäre das auch ziemlich teuer. Also dann
1: würde man das halt einfach machen und dann wäre es kein Geheimtipp, wenn das funktionieren würde.
0: Ja. Und das hätte nicht einfach im Jahr 2026 jemand rausgefunden. Das hätte man dann schon immer gemacht.
1: Ja. Ich meine, wenn du jetzt deinen alten Diesel von 76 irgendwie noch rumstehen hast, dann kannst du vielleicht...
0: Kannst du es mal ausprobieren.
1: Weiß ich, das alte Frittenfett aus der Fritteuse dann noch reinmachen,
0: also
1: kannst
0: da kenne ich noch Beiträge aus dem Runde Fernseher, aus dem Fernseher früher, da war das zu sehen, wie die Leute da die Imbissbuden abgeklappert haben und da das Fett dann ins Auto gefüllt haben. Das für damals ging das wohl noch. Heute wohl eher nicht mehr so gut.
1: Trotzdem ist es ein
0: Lifehack, der umgeht mit Videos von Leuten, die das machen und so weiter. Und da habe ich keine andere Wahl. Es tut mir leid.
2: Meine Fresse, bist du ein dummes Viech?
0: Zweistufig. Erstmal die Leute, die das sehen und glauben, weil das ist halt schon dämlich. Leute, und die zweite Stufe ist Leute, die das sehen, glauben und machen.
1: Ja.
0: Ich möchte die Werkstatt sehen, wenn die das Auto danach in die Werkstatt bringen und die fragen, ja, was ist denn los? Und dann, weiß auch nicht. Ja, was haben sie ja gemacht? Also, hab das gute Rapsöl von Aldi getankt und dann, Moment, was haben sie? Ich glaube, du wolltest auch, erzähl du.
1: Ich wollte noch zu dieser News, weil du hast noch einen Aspekt.
0: Ja, genau, dazu News wollte ich kommen, aber erzähl gerne du.
1: Dann tu du. Weil ich fand diesen juristischen Aspekt noch besonders geil daran, wenn man das macht und wenn man einen Motor hat, der das aushält, dann ist es aber trotzdem schwierig, weil du musst das Ganze beim Hauptzollamt anmelden, weil wenn du anfängst, das Speiseöl für diese Zwecke zu benutzen, dann unterschlägst du quasi ansonsten quasi Kraftstoffsteuer.
0: Ja.
1: Du begehst Steuerhinterziehung, wenn du das machst, ohne das anzumelden. Ja. Das ist natürlich auch nochmal besonders schön.
0: Das ist das Deutscheste, was ich jemals gelesen habe.
1: Bürokratie. Fantastisch.
0: Das ist so der Wahnsinn. Wenn du zum Aldi gehst und dir Öl kaufst und dann sagst, oh gut, das tue ich jetzt mal in meinen Diesel rein, dann bist du Steuerunterschlager, weil damit umgehst du das Energiesteuergesetz. Das ist der Wahnsinn. Das ist das Geilste überhaupt. Das ist so deutsch.
1: Das ist fantastisch,
0: Also das ist so deutsch, keine Ahnung, da würde ich beim Rapsöl kaufen schon den rechten Arm heben. So deutsch ist das. Das ist der Wahnsinn. Schön, dass du es angesprochen hast. Ich wollte es auch tun, aber schön, dass wir beide den gleichen Gedanken hatten mit, das muss erwähnt werden.
1: Ich fand das absolut wichtig. Das fand ich tatsächlich, das war so die Sahnehaube auf der News.
0: Ja, ich fand es beim Lesen auch schon toll. Ach ja, apropos Sahnehaube, wenn man dann mit dem Auto fährt, also wenn es dann fährt, mit Rapsöl getankt und dann bist du unterwegs, ne? Dann solltest du aber auch keine Dinge aus dem Auto werfen. Und komischerweise habe ich zwei News, wo Dinge aus dem Auto geworfen wurden. Beide in Deutschland, selbstverständlich. Weil einmal in Bielefeld.
1: Das gibt's ja gar nicht.
0: Doch, bei... gibt's ja wohl. In Bielefeld ist ein junges Paar mit ihrem Hund spazieren gegangen. Und wurden dann von einem vorbeifahrenden VW Golf mit einem Drucker beworfen. Also einen Computerdrucker. Einen 5 Kilogramm schweren Computerdrucker.
1: Das ist schon mal nicht so nett, würde ich sagen.
0: Ja, also einfach random. Einfach einen Drucker abgeworfen.
1: Das macht ja auch Aua.
0: Vielleicht war das der örtliche Druckerverleih, ich weiß das nicht. es gibt doch von, ich glaube, es ist HP. Oder HP hat so einen Service, wo du Patronenabo abschließen kannst, wo du halt immer, wenn es alle geht, automatisch direkt neue Patronen zugeschickt bekommst. Vielleicht war das so ein HP, die haben das halt jetzt so einen Schritt weiter. Also wenn der Drucker kaputt geht, bringen die gleich einen neuen Drucker rum. Und das ist, die Fahrer, die Boten sind halt unter Zeitdruck heutzutage, ich weiß das nicht.
1: Aber deswegen heißt das auch Patrone, weil ein Drucker ist eine Waffe.
0: So.
1: So. Oh.
0: So wird ein Schuh draus.
1: Da ergibt sich das jetzt wieder,
0: Liebe Kinder, werft keine Drucker aus dem Auto. Und dann gibt es noch eine andere News, wo ein junger Mann verurteilt wurde, der beim Autofahren einer Jungfrau hinten sehr dicht aufgefahren ist, sie bedrängt hat mit Lichthupe und ähnliches, sie dann überholt hat und beim Überholen Eier aus dem Auto geworfen hat. Woraufhin ein Ei dann auch auf ihrer Scheibe landete, ihr die Sicht nahm und sie einen Unfall baute. Nicht so schön.
1: Im Wagen vor mir fährt ein junges Mädchen. Ich fahr vorbei und werf ein Ei nach ihr.
0: Dann hat sie sich überschlagen und ich bin sehr schnell gefahren. Mein Gott, hoffentlich kommt bald der Krankenwagen. Radda, radda, radda, radda, radda, radda, radda, radda.
1: Ja. Na, nee, kann man machen.
0: Er war ja gar nicht schuld. Er hat sich nämlich auf der bei der Verhandlung herausgeredet und sagte, ja. Die Frau hat das Auto ja selbst auf die Scheibe geworfen und ähnliches.
1: Ja, klar.
0: Ja.
1: Wie man so tut.
0: Ja. Na gut. 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

0: das war der Sohn von Oliver Kahn. Ich wollte gerade Boris Becker sagen, aber das war ein anderer.
1: Ja.
0: Ist das bekloppt.
1: Verrückt.
0: Ich habe noch zwei lustige kleine News. Wollen wir noch beide reinnehmen oder willst du für einen entscheiden?
1: Mal komm, mal beide.
0: Also,
1: hier.
0: Wir
1: sind noch nicht bei arme Leute.
0: Der Chef der Fastfood-Kette Five Guys ist halt sowas wie Burger King nur in Amerika. Mhm. Wo es natürlich kein Burger King gibt. Also ist eine Burgerkette, so Five Guys.
1: Ich kenne die nur von so einem
0: von dem Meme.
1: Von dem Meme, ja, also so irgendwie einer hat gekündigt, weil nur noch IV aufleuchten. Kennst du das nicht?
0: Ach so, nee, ich hatte ein anderes im Kopf. Tatsächlich, es war ein Interview mit irgendwelchen Marvel-Darstellern. Ich glaube, Pedro Pascal und noch jemand anderen. Oder okay. Was Ryan Gosling. Ich weiß nicht mehr, wer es war, aber die wurden gefragt die Interviewerin gesagt, ja, wenn sie denn zu Hause ist, dann lässt sie sich's nochmal mit Five Guys gut gehen lassen. Und die waren völlig verwirrt, weil sie den gar nicht kannten. Das glaube ich, in Australien Five Guys. Und die waren in Australien zu Werbetouren, kannten das nicht, Five Guys. Und das klang dann so, als würde sie sich von fünf Männern noch durchgehen nehmen lassen. Und ich sag so, hä? Und muss dann los sein, das kenne ich. Aber
1: ich kenne nur ein Bild von so einer Filiale, wo so ein Teil der Leuchtschrift ausgefallen ist und dann steht da statt Five Guys steht nur noch IV Guys und dann stand unten drunter die Bildunterschrift Looks like one guy quit. Also Four Guys dann halt eben. Und dann aber noch ein Folgebild unten drunter, wo dann das I auch noch ausgefallen ist und dann so Never mind, he came back.
0: Okay.
1: Das eigentlich kenne ich es nur da, ja.
0: Ja, ist vielleicht ein ähnliches Desaster, wie was jetzt passiert ist, weil die hatten die Idee, indem sie eine Werbeaktion machen. Und zwar, wenn du einen Burger kaufst, kriegst du einen kostenlos dazu. Und mit dem Andrang, der dann da kam, hat keiner gerechnet. Der hat wohl alle Server überlassen, der hat die Apps abstürzen lassen, der hat komplett die Rationen in den Burgerketten aufgebraucht. Mit den Andrang hat keiner gerechnet von denen. Und deswegen hat der Der Gründer der Burgerkette, $1,5 Millionen seines eigenen Vermögens gespendet, was er eigentlich, so heißt es, für private Zwecke nutzen wollte.
1: Ja.
0: Wahrscheinlich sich ein goldenes Klo in den Beifahrersitz bauen lassen, ich weiß es nicht. Aber hat er gespendet an 1500 Beschäftigte in seinen Filialen. So als Entschädigung, so als, tut mir leid, habe ich ein bisschen unterschätzt. Ich weiß, ihr hattet viel zu tun dadurch und hier kriegt ihr ein bisschen Geld von mir. Hat dazu noch gesagt, ich möchte ja nicht, dass mir morgen jemand in den Rücken schießt. Ja, okay.
1: Ja, okay.
0: Kann man mal machen. Ich finde es sympathisch, klingt auch nach viel, aber 1,5 Millionen durch 1500 sind auch nur in Anführungsstrichen 1000 Euro. Ja, aber es ist nett, glaube ich. Ich glaube nicht, dass ihn das wehgetan hat. Ich glaube, das war Portokasse für ihn. Aber kann man mal machen.
1: Kann man machen, ja. Ist richtig.
0: Kann man machen, muss man aber nicht. Wie auch die letzten News, die wir heute haben. Es gibt eine neue Bezahlart in Deutschland.
1: Mhm.
0: Man weiß ja, du kannst mit EC-Karte, EC gibt's nicht mehr, ne? Wie heißt es? Sparkassenkart,
1: Guthabenkart.
0: Nee, EC gibt's als Technik nicht mehr, aber alle sagen EC. Guthabenkarte heißt es, glaube ich, eigentlich. Aber egal, oder mit Kreditkarte kannst du bezahlen, du kannst kontaktlos bezahlen, du kannst mit dem Handy bezahlen, kannst auch mit dem Arsch bezahlen in gewissen Bereichen.
1: Du kannst auch mit dem Leben bezahlen.
0: Aber!
1: Ja.
0: Jetzt kannst du auch mit dem Finger bezahlen.
1: Mit dem?
0: Der deutsche Proktologen... ja, genau, mit dem. Das Schweizer Startup Smartchip hat nämlich einen NFC-Bezahlchip bezahlt, der auf deinem Fingernagel angebracht wird.
1: Auf dem?
0: Und dann kannst du deinen Finger auf NFC-Geräte halten und damit bezahlen. Würdest du das tun wollen?
1: Nein, ich hätte immer Angst, mir würde jemand den Finger absägen, um irgendwie mit meinem Geld bezahlen zu können. Da habe ich Angst vor.

0: Das ist irgendwie total dämlich, aber auch berechtigt.
1: Das ist, ja, ne? Das ist, nein, da habe ich Angst vor. Das möchte ich bitte nicht.
0: Würde ich so machen. Ja. Der Nachteil von dem Ding ist halt, der Fingernagel wächst. Irgendwann wächst das Ding raus. So nach 6 bis 8 Wochen.
1: Das ist natürlich tatsächlich scheiße. Und bei mir wachsen die Fingernägel relativ schnell. Das ist aber das, noch beschissener.
0: Das ist vielleicht auch die Idee dahinter, weil der Chip muss dann zerstört werden. Den kann man wohl nicht wiederverwenden, wenn er einmal angebracht ist. Und wenn man es so möchte, muss ein neuer Chip angebracht werden. Das heißt, so alle 2 Monate muss so einen neuen Chip ab Finger anbringen lassen, der, keine Ahnung, 10.000 Euro kostet.
1: Gut, dass das keinen Müll erzeugt auch.
0: Ist vielleicht auch eine Geschäftsidee, die dahinter steht.
1: Also ja, aber eine beschissene.
0: Ja, vor allem beim Proktologen, du.
1: Stell dir mal vor, ja, und dann reißt noch der Handschuh und dann...
0: Nee, stell dir mal vor, der steckt dir seinen NFC-Finger rein und dann macht es auf einmal bling und er ist 30 Euro los und denkt, sag mal, was hast du dir in den Arsch gestellt?
1: Bitte entnehmen Sie Ihre Ware.
0: Guckt später auf seine Kreditkarte und dann steht da irgendwie zensiert. Ich weiß nicht. Schlimm. Nein, möchte ich nicht. Können wir wegkommen vom Proktologen?
1: Ich bin auch dafür.
0: E.T. nach Hause bezahlen.
1: Hoffentlich ist der Finger nicht braun.
0: Ist das dumm? Das ist rassistisch. Das darfst du so nicht sagen. So. Nächstes Ding hier auf der Liste.
2: 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Best and Worst.
0: Die Top 3 Best and Worst.
1: Yay.
0: Heute geht's auch um die Worst. Wir haben
1: heute geht's um die Worst.
0: Ausgelost. Heute geht es um Werbejingles und Slogans. Und ich hab's überlegt, hatten wir sowas nicht schon mal? Weil ich in Listen geguckt, nein, wir hatten mal Werbefiguren, über die wir gesprochen haben.
1: Ja, stimmt.
0: Wo wir auch so ein bisschen über Slogans so angerissen haben, aber das war nicht Hauptthema.
1: Ist ja artverwandt, ja.
0: Artverwandt geht es heute auch los. Ich habe mich sehr schwer getan bei Erstellen der Liste, weil eigentlich alles, was ich gefunden habe, für mich worst war. Ich finde halt Werbung so scheiße.
1: Ja.
0: Es fiel mir sehr schwer, da was Großes zu, wo ich sage, oh, das fand ich, das ist schön. So, Ich hoffe, man verzeiht es mir. Aber, bevor wir dazu kommen, ich habe neben Best und Worst noch eine dritte Kategorie mir rausgesucht.
1: Mediumst.
0: Nee. Die Werbejingles, wo sich wirklich keiner eine Mühe gegeben hat.
1: Okay. Da bin ich aber sehr gespannt.
0: Wollen wir die zuerst machen oder wollen wir die hinten als Highlight hinten dran?
1: Dann hängen wir sie als Highlight hinten dran.
0: Okay. Dann räumen wir doch das Feld von hinten auf und Alex, du sagst mir mal, was halt ist. Auf Platz 3 deiner Worst-Liste geschafft, der Werbejingles und Slogans.
1: Wohnst du noch oder lebst du schon?
0: Ah.
1: Dieser Scheiß. Ja, du
0: Schweden.
1: Darfst jetzt wieder raten.
0: Die Schweden.
1: Die Schweden.
0: Die Schweden. Ikea.
1: Die Schweizer. Nein. die Schweden, ja. Dieser pseudo-philosophische Werbeslogan von Ikea.
0: Ich glaube, wir haben uns auch mal sehr über hier schraubst du noch oder wohnst du schon lustig gemacht. Ja. Kann ich verstehen. Lass ich gelten. Alle bekloppt hier.
1: Ist
0: die
1: doof.
0: Smörrebrötz
1: ist
0: da
1: doof.
0: Hinten.
1: Ja.
0: Ich habe was Ähnliches. Das ist nämlich auch eine Frage.
1: Ich finde sowieso, sorry, dass ich nochmal reingerät, ich finde sowieso, Ikea-Werbung ist meistens auch merkwürdig.
0: Ja, aber ich glaube, das ist der Sinn dahinter.
1: Ja, aber es ist nicht auf angenehm, es ist nicht gut merkwürdig. Es gibt Sachen, die sind...
0: nicht so wie
1: die
0: wir.
1: Es ist nicht, wenn ich einen David Lynch Film gucke, dann ist der interessant merkwürdig. Aber Ikea-Werbung ist halt langweilig merkwürdig.
0: Du bist auch der einzige Mensch, der David Lynch Film, der fucking Mulholland Drive oder so, mit Ikea-Werbung vergleicht. Oder in einen.
1: Ja, einfach nur, wenn ich,
0: wenn es um Merkwürdigkeiten geht, genau.
1: Merkwürdigkeiten geht, dann bin ich schnell bei David Lynch.
0: Okay. Ich habe aber einen ähnlichen Slogan, weil da geht es auch um eine Frage, die gestellt wird. Und das war nämlich der Bobbele, der früher gefragt hat, bin ich schon drin, oder was? Das geht ja einfach.
1: Bin ich da schon drin, oder was?
0: Das geht ja einfach. Den muss auch noch.
1: Das ist ja einfach, oder so. Das geht ja einfach.
0: Ich weiß es nicht mehr, keine Ahnung.
1: Ja.
0: Da hat sich auch eingebrannt und das ist dieses, bin ich schon drin oder was? Nee,
1: Boris, bist du nicht. Du bist raus. Du bist einfach nur raus.
0: Das finde ich fast so schlimm wie deinem Platz 2.
1: Ja, und mein Platz 2 ist ein Verwandter quasi von einem, den ich schon knapp vorbei hatte. Und es ist Geiz ist geil.
0: Oh, das war Saturn.
1: Mhm.
0: Nicht Mediamarkt, sondern Saturn.
1: Ja.
0: Okay. Ich habe... man kann Geräte bei Saturn kaufen, für die man das braucht. Nämlich Waschmittel. Ist der neu? Nein, mit Perwoll gewaschen. Oh, und das habe ich vor allem deswegen drin, weil dieser Spruch ist im Leben so oft gemacht worden. Auf die Frage, ist das neu? Nein, mit Perwoll gewaschen.
1: Von Leuten, die sich sehr lustig fühlten dabei.
0: Ja. Mein verrückter Nazi-Onkel.
1: Zum Beispiel, ja.
0: Das ist, es gibt halt so Slogans, die kennt jeder, die in den Sprachgebrauch übergegangen sind, aber halt nicht im positiven Sinn. Nee, find ich nicht gut. Nee. Dann lieber nicht Perwoll benutzen. Und dazu wird tatsächlich schon bei deinem Platz 1 der Worst angelangt und natürlich bekommst du auch einen Wirbel des Trommels.
1: Ja, und ich muss natürlich sagen, wenn ich jetzt bei meinem Platz 1 ankomme, dann erst dann ist der Platz 1 der Platz 1. Es ist das Auto von VW.
0: Das Auto. Ist das Christian Brückner, der es gesprochen hat?
1: Das kann sein, ja. Es ist auf jeden Fall auch eine sehr bedeutungsschwangere...
0: Ist das Auto.
1: Das Auto. Ja, es ist so, auch so diese ganze Habitus dabei, ja. Weißt du? Es ist eine Sache,
0: wenn er seine ganzen Vorfahren geschändet hat, um dir zu sagen,
1: ja,
0: dass das Menschlichkeit ist, dass das für dich ist und nur, wenn du wirklich Mensch bist, dann ist das dein Auto. Das Auto.
1: Und ein Mensch ist Mensch.
0: Und den möchte ich nicht als Werbestimme.
1: Nee, auch nicht. Auch nicht.
0: Ja, dann ist das Auto. Fände ich aber schön in Autowerbung, wenn dann anfangen, ich drehe schon seit Stunden hier so meine Runden.
1: Nein, aber um nochmal auf das Auto zurückzukommen, das ist ja nicht mit dem Augenzwinkern, das ist ja einfach so, das ist so gestört. Stelzt und so überheblich, irgendwie so unsympathisch auch. Ich finde einfach die Art und Weise, wie dieser Slogan so aufgemacht wurde, fand ich abstoßend und unsympathisch.
0: Alex hat darauf gleich seinen alten Golf verkauft und sich einen Opel geholt.
1: Ja. War ein VW und ich habe dann einen Ford geholt, aber ja.
0: Okay, vielleicht war es auch so.
1: War ein Polo, wollte ich sagen. Ein VW.
0: Ja, ist ja ein VW. VW Polo.
1: Ja. Aber ich hatte keinen Golf, ich hatte ein Polo und habe mir einen Ford geholt. So.
0: Mit Rapsöl-Dieselantrieb.
1: Natürlich.
0: So.
1: Du weißt ja, die älteste Automarke in der Bibel und sie sündigten in einem Ford.
0: Der tat weh.
1: Ich hatte, der tut sehr weh, aber.
0: Manta, dachte ich, ich hätte hier den. Scheiß. Dann kommen wir zu meinem Platz 1. Ich wollte einen Manta-Witz machen, aber irgendwie habe ich es verkackt. Ich habe tatsächlich die Manta-Witz verkackt. Das ist sehr schlimm.
1: Ja.
0: Dann klappt's auch mit den Nachbarn.
1: Oh, was war das denn? Das war hier dieses...
0: ich bin mir gerade selbst nicht sicher, aber ich glaube, es war Kalkonit.
1: Kalkwaschmittel. Kalkonit kann sein, ja. Kann gut hinkommen, ja.
0: Und wir hatten mal drüber gesprochen... Die drei großen Panik machen in unserer Kindheit. Ich habe immer gesagt, ich habe gedacht, dass die drei großen Sachen, vor denen ich aufpassen muss im Leben, auch als Erwachsener, wäre einmal das Bermuda-Dreieck. Da muss man sich vor nachnehmen. Dann ist es einmal Treibsand.
1: Ja. Auch ganz wichtig. Und dass die Gläser stumpf werden.
0: Und du hast ja gesagt, bei dir ist es, dass die Gläser stumpf werden und die Nachbarn dann sagen, oh, das geht aber gar nicht hier.
1: Das ist richtig.
0: Diese Panikmache, dass man glaubt, wegen stumpfen Gläsern würde man schlechten Eindruck bei den Nachbarn machen, das ist so spießig. Das ist der Wahnsinn.
1: Das stimmt.
0: Und das lief früher im Kinderfernsehen.
1: Ja.
0: Hat uns geprägt. Stopfe Gläser. Ich habe noch nie im Leben ein stopfes Glas gesehen, außer in der Werbung.
1: Und wo du gerade sagst, Kinderfernsehen, da fällt mir noch so ein Jingle ein, den man heute nicht mehr machen dürfte. Es gab die kennst du noch die Aquamaler? Alle was? Maler Aquamaler, Wasser. Spiel gut.
0: Wasser, für meinen neuen Aquamaler. Ja, ja, alle Maler Aquamaler, das war, glaube ich, ein Kind, was schwarz angemalt wurde, ne?
1: Ich glaube, geblackfaced und in so einer Araber. So ein Kaftan irgendwie. Ja.
0: Alle Maler Aquamaler. Ja. Aber schön war es auch.
1: Schön war die Zeit, ja.
0: Kommen wir in die Worst, Quatsch, in die Bestliste. Von der Worstliste noch schlimmer in die unterste Worstliste. In die Bestliste, knapp vorbei. Was hat es da nicht reingeschafft bei dir?
1: Nichts geht über Bärenmarke, Bärenmarke Qualität. Weil irgendwie mag ich den Jingle.
0: Ja, der Bär ist ja auch niedlich, ne?
1: Ja, das ist schon süß.
0: So ein niedliches Bärchen.
1: Nichts geht über Bärenmarke, Bärenmarke Qualität.
0: Bärenmarke. Erst dann wird aus der Milch die Milch.
1: Ja, genau.
0: Hast du noch was?
1: Nein, das. Okay. Sag du mal was.
0: Ich habe etwas für dich, mein lieber Alex. Bitte ein Bit.
1: Ach ja.
0: Finde ich ganz schön. Auch so die Überlegung, was machen wir? Bit, was könnte man da machen? Bitte ein Bit. Das nehmen wir, klingt gut. Geht ins Ohr, bleibt drin, prickelt, ist schön. Dann habe ich einen, den finde ich einfach pragmatisch. Ich finde pragmatisch praktisch gut. Also quadratisch praktisch gut. Ist, glaube ich, hier Rittersport, glaube ich, ne?
1: Rittersport, ja.
0: Quadratisch praktisch gut. Finde ich einfach pragmatisch gut. Also.
1: Erst dann wird aus dem Quadrat das Quadrat.
0: Ja. Dann habe ich einen, der tatsächlich einen ähnlichen Duktus hat, wenn er redet, nämlich dafür stehe ich mit meinem Namen. Und diese Werbung gibt es ja seit so vielen Jahren. Ich glaube, das ist gar nicht, also das, ich glaube, das ist ein Schauspieler. Nee,
1: mittlerweile ist der Sohn.
0: Ach, das ist also, der Sohn.
1: Ursprünglich war das
0: der Vater?
1: Dafür stehe ich mit meinem Namen, war Klaus Hipp.
0: Klaus Hipp.
1: Ursprünglich.
0: Und jetzt ist es
1: jetzt
0: Jerome.
1: Ist, glaube ich, mittlerweile der Sohn. Ja.
0: Jerome.
1: Karl-Heinz Hipp. Karl-Heinz Jerome war der Opa, glaube ich.
0: Jerome Hipp.
1: Der hippe Jerome.
0: Ja. Und so wird aus einem Namen der Name.
1: Vor allen Dingen, da dachte ich auch immer, weil Klaus Hipp, der wurde mit C geschrieben. Und wenn einer Klaus mit C schreibt, dann ist das ja schon was Besonderes.
0: Ja, war dann, schon ziemlich hipp.
1: Da weiß es schon... Das ist schon ein besserer Typ irgendwie.
0: Weißt du, ich mag einfach dieses Bild von einem alten Mann, der dir Babynahrung empfehlen würde und sagt, das ist gut.
1: Na klar.
0: Dafür stehe ich mit meinem Namen. Ja. So, das weiß ich, ist mir sympathisch, auch wenn er tot ist. Jetzt halt der Jerome. Aber ist in Ordnung.
1: Jetzt der Jerome.
0: Jetzt der Jerome und dann als nächste kommt die Marie. Ich weiß das nicht.
1: Durchaus.
0: Damit bin ich durch, dann sag mir doch mal. Mein lieber Alex, was hat es auf Platz 3 der Bestliste der Werbejingles bei dir geschafft?
1: Ja, der Mais marschiert. Ja, der Mais, ja, der demonstriert. Ganz famos, sensationell. Lecker, lecker, Bonduell. Und dann, nachdem der Song durchgelaufen ist, kommt noch Bonduell ist das famose Zartgemüse aus der Dose. Das ist schon ein geiler Reim. Bonduell ist das famose Zartgemüse aus der Dose.
0: Das spricht dich nur an, weil das dein Reimschema entspricht.
1: Ja.
0: Da willst du doch gleich über den Hitis reden.
1: Ich singe auch immer mit, aber ich singe immer Bonduell ist das famose Hartgemüse aus der Hose. Ja, Entschuldigung.
0: Da tun sich Abgründe auf bei dir, mein lieber Alex.
1: Das ist richtig.
0: Okay, kann ich nichts so sagen, aber lass ich gelten. Ja. Bei mir auf Platz 3 ist etwas, das ich, ein Slogan, der mir eigentlich relativ wumpe ist, aber ich liebe ihn im Zusammenhang mit einem bestimmten Werbespot, also gab es ganz viele Werbespots.
1: Jetzt bin ich aber gespannt wie ein Bettlaken. Ich drehe hier schon die Flaschen
0: was
1: um.
0: Was machst du denn da? Das ist ja der Wahnsinn.
1: Ich muss mal... mir tut das... Ich bin ja ein alter Mann, das Knie tut mir weh.
0: Sag mal, kackst du gerade?
1: Nein!
0: Nein!
1: Was machst du? Ich streck nur das Knie aus. Mir tut das Knie weh. Ich was strecke gerade mein Knie.
0: Das ist nicht schön.
1: Ich habe Schmerzen.
0: Ja, das sehe ich.
1: So.
0: Das sieht man ja an.
1: Bitte.
0: Wobei, ja, ich bin bei Red Bull. Den Slogan kennt jeder.
1: Ah.
0: Red Bull verleiht Flügel.
1: Das ist richtig.
0: So, aber ich liebe einen bestimmten Werbespot. Und da geht es um eine große Hündin, die zu sehen ist, die plötzlich ganz viele Babys bekommt.
1: Mhm.
0: Und dann sieht man halt den Vater daneben und es ist ein winziger Dackel. Und dann sagt man sich, wie funktioniert das? Aber dann trinkt er. Also Red Bull verleiht Flügel. Ne? Mag ich. Ist mein Humor.
1: Geil. Du magst doch keine Hunde.
0: Ja, die sind ja gemalt.
1: Ach so. So. Dann geht's, ja.
0: So, dann dein Platz 2 bitte.
1: Mein Platz 2, den muss ich quasi erklären. Es gab von Microsoft in den 90ern einen Werbeslogan für, ich glaube, für Windows oder auch allgemein für Microsoft. Der lautete, where do you want to go today? Also wohin möchtest du heute gehen? Und dann gab es als Reaktion darauf einen Linux-Werbeslogan, der lautete, where do you want to go tomorrow? Verstehst du? Wohin willst du morgen gehen?
0: Und quasi weil jetzt dieses, die Zukunft.
1: Ja. Und der war offensichtlich so effektiv, dass A, Microsoft dagegen geklagt hat und die eigene Werbekampagne eingestellt hat.
0: Okay. Das ist gar nicht mal so blöd.
1: Die wurden richtig schön geowned da, wie die Jugend heutzutage sagen würde. Oder die Jugend vor 15 Jahren.
0: Das erinnert mich daran, wie McDonald's irgendwo Skandinavien das Patentrecht, aber den Markennamen Big Mac sich nicht patentieren lassen könnte und irgendeine Burgerkette denn den Burger rausgebracht hat, definitiv kein Big Mac. So. Von, okay. Nee, das ist ja, wir sind hier die Sendung von gestern, deswegen kann ich mich damit nicht anschließen, aber
1: tja.
0: Ja. Ich habe auf Platz 2 etwas, wo wir auch,
1: ja,
0: was mir gerade wegen des Sprechers sehr, sehr imponiert, beziehungsweise mir sehr am Herzen liegt. Sagen wir mal so. Die Werbung ist, ja, jeder kennt die Werbung, und wenn ich dir jetzt sage, dass Manfred Lehmann sie gesprochen hat, dann sagst du
1: 20% auf alles außer Tiernahrung.
0: Außer Tiernahrung.
1: Ja. Außer Tiernahrung. Das ist so, das wirkt auch so völlig willkürlich, ne? Aber irgendwie,
0: es ist willkürlich, und dass man das so als, also wirklich über Jahre auch im Radio und Fernsehen dieses 20% auf alles. Außer Tiernahrung. Ja, aber okay. Warum, ja, habt ihr überhaupt Tiernahrung als Baumarkt? Was war Praktika, war das, ne? Aber die sind ja auch pleite gegangen. Frag dich mal,
1: ja,
0: warum.
1: Ja, ja, ja. Manfred Lehmann war zu teuer. Ja,
0: ich liebe Manfred Lehmann, deutscher Sprecher,
1: ja,
0: von, also die natürlich, deutsche Stimme von Bruce Willis, Kurt Russell, Gérard Depardieu. Viel spricht er nicht mehr, ne? Der eine Alzheimer, der andere gecancelt, irgendwo in Russland unterwegs.
1: Ja.
0: Kurt Russell spricht er noch, aber so viele sind da nicht mehr übrig.
1: Schade. Aber er ist ja auch nicht mehr der Jüngste, dann hat er ein bisschen Ruhe.
0: Aber sehr sympathischer Mann, wenn ich den mal so in Interviews gesehen habe und so weiter. Den mag ich.
1: Ja.
0: Weißt du, was ich auch mag?
1: Mein Platz 1.
0: Ja.
1: Da wirst du jetzt im Leben nicht drauf kommen, was ich als Platz 1 gewählt habe.
0: Na?
1: Nicht unbedingt, weil ich es besonders mag, aber weil ich es auf seine eigene Art und Weise sehr geschickt finde. Und deswegen ist das jetzt das Müsli von Seitenbacher. Seitenbacher. Ja. Das wird allgemein gehasst, aber jeder kennt es.
0: Ja.
1: Ja.
0: Und ich glaube,
1: das Seitenbacher Müsli.
0: Deswegen mag man dich auch nicht.
1: Ja, das ist richtig. Ich finde es aber, weißt du, wenn du eine Werbestrategie fährst, dann musst du sie bis zu Ende fahren. Und in dem Falle hat man sich bei Seitenbacher gesagt, komm, wir lassen hier unseren Chef einfach irgendwie bescheuert dass den Namen einsprechen und wir ziehen das durch. Über Jahrzehnte und bis ans Ende der Welt. Wir nerven einfach die gesamte Welt damit, bis es jeder mal irgendwann gehört hat und es sich überall in den Hirn eingebrannt hat. Du meinst,
0: es ist einfach wie so ein schleichender Virus und irgendwann ist es überall drin. Ja. Bis es nur noch das Seitenbacher-Müsli gibt und nichts anderes mehr.
1: Ja, richtig, richtig.
0: Als alles, richtig, nicht nur als Nahrungsmittel, auch als Dichtungsmasse und
1: alles.
0: Gleitmittel und
1: ist wahrscheinlich jetzt schon besser dafür als Müsli.
0: Oh Gott, okay. Darf ich zu meinem Platz 1 kommen?
1: Ich bitte darum.
0: Mein Platz 1 hat sich festgesetzt, weil ich mir vorhin auch alte Werbung angeguckt habe und auf einmal in meinen hintersten Synapsen etwas aufploppte, eine lang verdrängte Erinnerung. Nämlich die Werbung. Oh, ich hoffe, ich kriege das noch zusammen. Schreiner, was machst du denn noch da? Gestern verreckt mir die Karre und heute dieser Scheiß hier. Chef, der Mann kann nicht lesen. Wie bitte? Der Mann kann nicht lesen. Du kannst nicht lesen? Oh, das ist mir all die Jahre nicht aufgefallen. Und dann über 40 Millionen Deutsche können weder lesen noch schreiben. Schreib dich nicht ab. Lern lesen und schreiben. Alpha Telefon Münster.
1: Das Alpha-Telefon Münster, ja. Alpha-Telefon. Ich kenne es auch.
0: Dieses noch. Über 40 Millionen. Aber dieser Werbespot, der hat sich so eingebrannt, ne? Dieses. Was, Robert heißt? Robert, ne? Was soll ich gesagt? Schreiner.
1: Rupert.
0: Ich weiß das nicht mehr.
1: Doch.
0: Aber dieses. Gestern verreckt mir die Karre, Rupert. Dann läuft die alte weg und jetzt dieser Scheiß.
1: Heute kam mit der alten und jetzt diesen Scheiß. Welcher Depp hat denn das da draufgestellt? Könnt ihr nicht lesen oder was? Seid ihr alle zu blöd?
0: Chef, der Mann kann nicht lesen. Der Mann kann was nicht, der kann nicht lesen. Du kannst nicht lesen? Und das ist mir all die Jahre nicht aufgefallen. Achso, dann sagt er ja noch, da müssen wir was machen. So, und dann nimmt er ihn doch im Arm und dann gehen sie so zusammen.
1: Ja. Diese Bin Werbung. Ich entlassen?
0: Stimmt. Das ist Meisterwerk. Das ist ein cineastisches Meisterwerk.
1: Das ist wirklich ein Meisterwerk.
0: Du hast vorhin David Lynch in den Raum geworfen, ich nehme den anderen, Fight Club, David Fincher.
1: Ach, Fincher, ja.
0: David
1: ja,
0: Fincher
1: ja,
0: hätte ja. sich besser drehen können. Das. Ja. Ja. Schreib dich nicht ab, lern lesen und schreiben. Das ist mein Slogan.
1: Die erste Regel des Alpha-Telefons Münster, wir reden nicht über das Alpha-Telefon Münster.
0: Schön. Aber ich habe mir noch ein paar Sachen rausgesucht, wo ich gesagt habe, da hatte gar keiner Bock drauf, irgendein Werbejingle in der Snackpause da vom Praktikanten sich aufschreiben zu lassen.
1: Ja.
0: Teilweise auch Dinge, wo ich mir sage, okay, Kreativität war was anderes, aber teilweise auch Dinge, die ich gar nicht kannte, wo ich hier einfach gelesen habe und dachte, okay, nehme ich. Ist jetzt nicht so viel, ich habe nur ein paar, also gab es bestimmt noch viel, viel mehr. Aber ich habe den Slogan gelesen, wo ich mir wirklich gesagt, also muss man vorstellen, so eine Versammlung von Leuten, die sagen, wir brauchen neuen Slogan, so brainstormen. Jetzt haut man ein paar Dinger raus und es geht um die Marke Dime. Kennst du den Slogan zur Marke oder einen ehemaligen Slogan? Ich weiß es nicht, ob es immer noch der Slogan ist, aber von Dime.
1: Kann ich jetzt nicht behaupten.
0: Schokobonbons, ich weiß aber, was ich meine, ne?
1: Ja, ja.
0: Und dann musst du dir vorstellen, er saß in der hintersten Ecke, sagte einer, nachdem keiner was gesagt hat, ne? Sagt er, Dime. Zu Dime sagt keiner nein. Und alle.
1: Oh.
0: Der Wahnsinn. Beförderung.
1: Ah. Das knarzt aber im Gebälk. Ja, das ne? ist, ja.
0: Aber ich hab auch einen viel bekannteren, den du auch kennst, den jeder kennt.
1: Ja.
0: Bei Vielmann. Bei Vielmann saßen die zusammen und haben gesagt so, Schröder, wir brauchen irgendwas. Ja, Vielmann, worum geht's bei Vielmann? Brillen, Vielmann. Vielmann, da geht's um Brillen. Was machen wir mit Brillen? Brille, Vielmann. Und alle. Sie sind ein Genie.
1: Unfassbar. Da musste erstmal drauf kommen. Das ist ja.
0: Brille, Vielmann.
1: Fantastisch.
0: Das ist, ja. Also, das war da. Also.
1: Das ist das Produkt und der Name. Das ist fantastisch. Das ist unfassbar.
0: Aber noch mit einem Doppelpunkt dazwischen. So.
1: Und das, weißt du, und ohne den Doppelpunkt wär's doof gewesen. Aber mit dem Doppelpunkt.
0: Hättest du ja missverstehen können. Brille, Fragezeichen, Vielmann, Ausrufezeichen. Aber nein, es ist Brille, Doppelpunkt, Vielmann, Punkt.
1: Jetzt stell mal vor, die hätten gemacht Brille, Ausrufezeichen.
0: Vielmann?
1: Fragezeichen. Das wär komplett nach hinten losgegangen. Da kann man so viel verkehrt machen. Da muss schon ein Experte am Werk sein, sonst macht man da so viele Fehler.
0: So, dann habe ich einen, ich kenne weder die Marke, aber es geht wohl um Zigaretten. Kennst du die Zigarettenmarke R1?
1: Nee.
0: Habe ich auch noch nie gehört. Ich habe vor ein paar Tagen habe ich bei Facebook Erinnerungen gehabt, ich bin seit 14 Jahren rauchfrei.
1: Oha. So. Das ist eine lange Zeit.
0: So. Aber weißt du, was der Slogan für die R1-Zigaretten ist? Die hätten sich, die saßen zusammen und haben überlegt, was repräsentiert Zigaretten? Was ist ein guter Slogan für uns? Wie stechen wir hervor? R1.
1: Auf Lunge, du Pussy. Nee.
0: Könnte man machen. Wir könnten ja für alle bessere Vorschläge machen, aber.
1: Ja,
0: Es ist, halte ich fest, R1. Ich rauche gern. Wahnsinn.
1: Ah,
0: Wahnsinn.
1: Unfassbar.
0: Wie kommt man auf das, sowas?
1: Das ist so, also, da musst du erstmal drauf kommen. Das ist unfassbar. Unfassbar. Fantastisch.
0: So, und dann habe ich nur noch ein Produkt, aber mit mehreren. Und das Produkt kennst du.
1: Ja,
0: das Produkt hast du vielleicht selber schon benutzt.
1: Ständig.
0: Und deine Mutter auch.
1: Lass meine Mutter aus dem Spiel.
0: Es geht um Meister Propper.
1: Ja.
0: Kannst du mir einen Jingle nennen von Meister Propper? Oder ein Slogan?
1: Nö.
0: Weißt du auch warum nicht?
1: Weil die keinen haben.
0: Doch, die hatten sogar mehrere.
1: Doch, Meister Propper proppt so sauer, wie sonst keiner proppen kann.
0: Wäre schön gewesen.
1: Irgendwie sowas in der Richtung, ja.
0: Ich sag dir, warum du keinen weißt. Weil die alle scheiße sind. Und zwar so richtig scheiße.
1: Okay.
0: Ich lese dir 3 Stück vor.
1: Mhm.
0: Meister Propper putzt so sauber, dass man sich drin spiegeln kann.
1: Ach, dass man sich drin spiegeln kann, ja.
0: Merkt sich doch keine Sau. Hat man irgendwie wann mal gehört, wenn man es hört?
1: Ja. Das war ja auch im Grunde der, den ich gerade irgendwie versucht habe. Ja, ich konnte mich nicht mehr
0: was
1: an den Wortlaut erinnern.
0: Meister Propper, der putzt so sauber, dass man sich drin spiegeln kann. Das ist doch kein Slogan. Das ist ein Satz.
1: Also das Meister Propper hat eine Glatze und er putzt, dass es alles schön sauber sein tut. Ja.
0: Scheuerfrei löst er den Schmutz auf, dass man sich drin spiegeln kann. Also Variationen davon.
1: Cool, das ist noch weniger griffig. Das haben sie gut gemacht.
0: Und jetzt der dritte.
1: Ja.
0: Meister Propper gibt's, damit das Putzen leichter wird. Das
1: so wie jedes Reinigungsprodukt.
0: Das klingt wie einfach
1: hätte ich jetzt gesagt.
0: Im Kindergarten. Kinder, warum gibt es Meister Propper? Damit das Putzen leichter wird. Das nehmen wir. Schröder Junior, du bist genial.
1: Das ist fantastisch. Diese Familie.
0: Ich möchte meine Dienste an Meister Propper anbieten.
1: Ja.
0: Tut euch nicht weiter weh. Ich mache euch jetzt einen Slogan.
1: Ja.
0: Es wird kein anspruchsvoller, aber es wird einer, der sich reimt und der vielleicht auch hängen bleiben würde. Und ich werde ihn singen. Bei Slogan singt man ja auch.
1: Ja.
0: Mit Meister Propper geht Putzen flotter.
1: Mhm.
0: Sag mir nicht, dass es schlechter ist als das, was die schon gemacht haben.
1: Nee, es ist auf dem Niveau von dem Dime-Ding.
0: Zu Dime sagt keiner nein.
1: Ja.
0: Meister Propper geht putzen flotter. Und dann noch, also das wird so gesungen von also so ein Chor. Also so richtig, also 500 Menschen. Die singen das so. Mit Meister Propper geht putzen flotter. Und dann kommt da aber noch so ein Spruch von einem Mann, der dann so sagt, ja, und deine Frau kannst du auch flott abputzen oder irgendwie sowas.
1: Oh Gott. Nee, das macht's nicht besser.
0: Meister Propper geht putzen flotter ist doch besser als Meister Propper gibt's, damit das Putzen leichter wird. Und Meister Propper, der putzt so sauber, da kann man sich dann drin spiegeln danach.
1: Meister Propper, der geile Glatzenmann, der alles richtig hart polieren kann. So. Das finde ich schön. Ne?
0: Meister Propper, was du dir polierst, ist deine Sache.
1: Ist sehr schön, ja.
0: Ja, kann man machen.
1: Ja.
0: So, mehr habe ich nicht.
1: Nee, ich auch nicht.
0: Reicht dann auch.
1: Bei mir. Den
0: Top 3 diesen Monat.
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0: Das sind auch schöne Schlussworte. Weil mehr möchte ich dazu auch nicht sagen. Weil ich habe auch ein bisschen Angst, dass ich jetzt in den nächsten Wochen nur noch Werbejingles von mir gebe, weil ich so jemand bin, der das, was er aufnimmt, auch gerne wiedergibt und auch dann auch musikalisch nur noch bei Dani Sahne von Danone und ähnlichen hängen
1: lässt. Ach Gottchen, ja.
0: Hab ich
1: was
0: nicht
1: da alles für einen Scheiß gab, an den man sich gar nicht mehr erinnert.
0: Ja. Story of my life. So, Alex, wir hören uns im Juni wieder. Dann bin ich ein Jahr älter, wie du jetzt auch.
1: Ja.
0: Ich sag tschüss.
1: Tschüss.
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0: Sag mal, Alex.
1: Ja?
0: Kackst du gerade?
1: Nein! Seufz.

Ja, heute mit meinem gemischten Musikprogramm. Jawohl, Englisch, Deutsch. Und ich sage immer, man tut, was man kann, ne? Und ich habe wieder die schönsten Songs rausgesucht. Ja. Ja, es kann sein, dass ein, zwei Lieder auch drin sind, die ich Montag drin hatte. Aber wenn es so ist, dann sind sie neu. Genau. Und das wollen wir ja auch präsentieren, ne?

0: So, dann starten wir mal die Show und wir fangen es jetzt richtig peppig an.
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Ja, meine Lieben, ihr kennt das ja, und jeder dritte Titel bekommt ihr von mir einen deutschen Song. Und man sagt ja manchmal, sagt ein Rhythmus mehr als 1000 Worte. Es ist der Moment, in dem die Welt um einen herum kurz stillsteht und nur noch der Beat zählt, meine Lieben. Nur noch der Beat. Der Moment, in dem wir den Alltag hinter uns lassen und uns einfach treiben lassen. Und wir treiben mit, und wisst ihr mit wem? Mit unserer Caro Best, denn sie hat einen ganz tollen Song hier. Wir tanzen durch die Nacht. Bitteschön.

Tja, meine Lieben, dann sage ich mal einfach, es ist Damenwahl, jawohl. Und zwar, ja, manchmal muss man einfach den Anker lichten und sich von der Energie des Augenblicks davontragen lassen. Und wenn es mit Tanzen ist, ja, genau so muss das sein. Keine Ablenkung, kein langes Vorreden, einfach nur dieser eine Song, der genau das Gefühl einfängt, wenn alles um einen herum in den Hintergrund rückt. Genau. Und wir rücken jetzt in den Hintergrund und können weiter tanzen. Und zwar hier ist Christian Benz mit seinem neuen Titel Lichtgeschwindigkeit.

So, ihr wisst Bescheid, es gibt wieder Deutsch, meine Lieben. Und ich muss euch sagen, es gibt Songs, die brauchen keinen großen Vorbau, weil sie sofort, ja, eine ganz eigene Welt erschaffen. Sobald der erste Ton erklingt, es geht um dieses eine Gefühl von Nähe und Intensität, das man am liebsten für immer festhalten möchte. Denn haltet euren Partner jetzt mal ganz dolle fest und ganz ohne Ablenkung und einfach nur pur und real. Und so sieht es aus. Und der Meinung ist der Frank Rebell auch mit seinem Song Berühr mich. Genau.

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So, meine Lieben, jetzt gibt es einen ganz, ganz tollen Song. Ja, war bei mir auch schon im Interview, diese Dame. Und zwar die Elvira Fischer. Und ich habe die Woche einen ganz tollen Titel von ihr gekriegt. Dieser Titel ist vielleicht 2 Tage alt. Und ich habe sie auch ein riesengroßes Lob schon gegeben, ja. Und sie hat mir einen Titel zugeschickt mit El Condor Pasa. Und ich muss sagen, hat sie wirklich gut gemacht. Und kann man nur gratulieren zu dem neuen Song. Wirklich echt super. Und hier ist sie mit J.K. Du Drummond und Elvira Fischer. Bitteschön. Mega. Ich find's sehr schön, den Song.

Ja, das ist ja. Vordrängeln gibt's nicht. Nein, das gibt's nicht. Da wollte ich gerade anmoderieren. Das spielt der Player einfach weiter. Aber mal wieder den verkehrten Knopf gedrückt und das könnte er ja von mir. Ich wollte sagen, ja, das ist ja mal eine Seltenheit, dass man hier einen Musikwunsch bekommt und ich habe einen bekommen vor ein paar Minuten. Ja, die Maxi-Version ist es leider nicht, liebes München, aber ich habe hier die Long-Version und ich sag einfach nur L.A. Goodbye.

Na, ich würde sagen, die Scheibe war doch richtig tanzbar, München, oder? Wir machen dann gleich weiter hier mit Freddie Mercury. I was born to love you. Genau. Und danach Opus mit Flying High. Doch schöne Songs, ja.

So, meine Lieben, jetzt habe ich noch zwei Titel für euch, oder besser gesagt Reihe, ohne große Anmoderation. Ich habe jetzt für euch noch Marie Wegener mit dem Titel Weißt du? Und danach kommt Frank Duval, auch ein ganz toller Künstler. Bitteschön.

Genau, meine Lieben, es war auch wieder schön. Ich wünsche euch ein schönes Wochenende und lieben Dank fürs Zuhören. Also, ich hoffe mit Sonnenschein, ja. Heute war es bewölkt bei uns und ja, warm war es auch, 25 Grad im Spreewald. Und vielen Dank fürs Zuhören an alle angeschlossenen Radiostationen und auch Zuhörer. Und wir hören uns Montag wieder, da heißt es wieder Disco Fox in Harmonie, da gibt es nur Deutsch. Tschüss ihr Lieben, bleibt gesund oder wer krank ist, werdet gesund und habt noch einen schönen Abend. Tschüss, ich bin dann mal.

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1: Im Studio Mia Hin. Schönen guten Abend. Wolfgang Kubicki ist neuer FDP-Chef. Beim Parteitag in Berlin bekam er knapp 60% der Stimmen, nachdem Marie-Agnes Strack-Zimmermann überraschend ebenfalls kandidiert hatte. Kubicki sagte nach der Verkündung des Wahlergebnisses:
2: Ich nehme die Wahl an und ich spüre die Bürde der Erwartungen. Und ich will versuchen, mit euch allen dieser Bürde gerecht zu werden. Die erste Herausforderung ist Sachsen-Anhalt. Und ich werde alles tun, dass diese Wahl für die Freien Demokraten erfolgreich sind, weil wir Deutschland damit beweisen können, die Freien Demokraten sind wieder da, denn dort haben die Menschen sonst nur die Alternative zwischen Volksfront und Völkischer Front. Es braucht eine starke liberale Kraft in Sachsen-Anhalt.
1: Erneut hat eine Drohnensichtung für Probleme im deutschen Luftraum.

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1: Und damit hallo und herzlich willkommen zur 1202. Ausgabe der Happy Days mit neuen Hits von gestern. In den nächsten zwei Stunden, da hören wir wieder Titel, die in genau dieser Kalenderwoche im Laufe der letzten 49 Jahre in die deutschen Singlecharts eingestiegen sind. Wir hören Titel, die sich nur in den britischen Singlecharts platzieren konnten, sowie Nummer 1 Hits aus aller Herren Länder. Und wer ist da heute so alles dabei? Das verrät uns Ted.
2: Hallo, heute hören wir unter anderem Neues von Belinda Carlisle, Ricardo Folie und In Excess, britische Hits von Bruce Springsteen, Chuck Attack und Broken English und Nummer 1 Hits aus Irland, Dänemark und Österreich.
1: Tja, der erste Hit heute, der wurde im Jahr 1993 nochmal erfolgreich und zwar in der Version von Jodeci. Doch wir hörten das Original von Mr. Stevie Wonder. Nur im Juni 81, das war der Hit, der heißt Lately. Und weiter geht's mit der Gruppe In Excess. Die stammt aus Australien und wir hören ihren dritten Verkaufshit in den deutschen Singlecharts. Das war 19. Mai des Jahres 1988. Und das Ganze heißt The Devil Inside.

0: Das war ihr 10. und vorletzter Verkaufshit in den deutschen Singlecharts und das war 90er Mai des Jahres 1999. Das waren Mike and the Mechanics und das war der Hit that is Now That You've Gone.
1: Die Band Mike and the Mechanics wurde gegründet 1985 vom Gitarristen der Band Genesis Mike Rutherford. Der Keyboarder war Paul Carrick von der Gruppe Ace. Die Band hatte 11 Hits in den deutschen Charts. Now That You've Gone war ihr 10. und erreichte 1999 Platz 64.

Eine Dame aus Belgien mit ihrem zweiten Hit aus den deutschen Singlecharts. Neu Mai des Jahres 2003, das war Kate Ryan und das war der Hit Libertine. Und er hier, der Sieger der ersten Staffel der britischen Castingshow Pop Idol mit seinem zweiten Hit Bones. Der war neu Mai des Jahres 2006. Hier ist Will Young und der Hit All Time Love.

0: Dieser hat ein Comeback mit seinem Album Bat Out of Hell 2 im Jahre 1993. Und aus dem kam auch dieser Hit hier, sein fünfter aus den deutschen Singlecharts, 9 Mai des Jahres 94. Das war Meatloaf und der Hit Objects in the Rearview Mirror May Appear Closer Than They Are. Und dies hier Hit Nummer 6 in Deutschland für die große Belinda Carlisle, nur im Juni 1990, der Titel Runaway Horses.
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0: Das war ihr dritter Solo-Hit in den deutschen Single-Charts und das war 90er im Juni des Jahres 2003. Das war Kelly Rowland und der Hit Can't Nobody.
1: Kelly Rowland war 22 Jahre alt, sie stammt aus Houston in Texas. Schon als Schülerin schloss sie sich einer Mädchenband an, die Girls Time hieß und zu der auch Beyoncé gehörte. Später bekam diese einen Plattenvertrag als Destiny's Child. Seit 2002 verfolgt Kelly eine Solo-Karriere. Ihr erster Hit Dilemma erreichte die einzeldeutschen Charts und Can't Nobody, ihr dritter Hit 2003, Platz 66.

Das war Italiens Beitrag zum Eurovision Song Contest im Jahre 1983 in München. Bei der Veranstaltung erreichte er den 11. Platz und er war neu in den deutschen Singlecharts im Mai jenes Jahres. Und das war der Hit, der heißt Per Lucia von Riccardo Folli. Tja, und dies sind Bon Jovi, das ganze Musik aus ihrem Album Slippery When Wet. Es war ihr zweiter Hit in den deutschen Singlecharts und er war neu im Juni des Jahres 1987. Und er trägt den Titel Wanted, Dead or Alive. 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

Das war eine Band aus Irland mit ihrem 12. Hit in den deutschen Singlecharts. 9. Mai des Jahres 2004. Das waren die Corrs und der Hit Summer Sunshine. Tja, und die ist hier Platz Nummer 11 beim Eurovision Song Contest in Düsseldorf für England. Die Single 9. Mai 2011. Hier sind Blue und der Hit dann heißt I Can. 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

0: Dieser One Hit Wonder aus den deutschen Single Charts war im Juni des Jahres 1984. Das waren Census mit dem Titel Census.
1: Census war ein Projekt des niederländischen Produzenten Eddie Hill. Der war 38 Jahre alt und stammt aus Groningen. 1966 gewann er eine Talentshow und arbeitete seither bei einem Plattenlabel. So sang er im Background von Imka Marina's Hit Eviva España und war in den 70er Jahren Produzent der Gruppe Pussycat. Den Titel Census nahm er als Erkennungsmusik eines Radiosenders auf. Der Titel erreichte nur die deutschen Charts und dort 1984 Platz 21.

Viele halten sie für ein One at Wonder, aber sie hatten 6 Hits in den deutschen Singlecharts. Wir hatten gerade den 5. Und das war dann sogar im Mai des Jahres 1993. Das von Soul Sister und H Ain't That Simple. Und für diese Dame hier war dies hier bereits ihr 10. Chart-Erfolg. Der war nur im Juni des Jahres

Dies ist die 1203. Ausgabe der Happy Days mit neuen Hits von gestern. Und an dieser Stelle des Programms, da hören wir Top 20 Hits aus dem Vereinten Königreich, die es nie in die deutschen Verkaufscharts gebracht haben. Und los geht's heute mit dem ersten der drei Top 20 Hits in England für Kid Creole und die Coconuts. Und etwa neu im Mai des Jahres 1982 und er trägt den Titel I'm a Wonderful Thing, Baby. Und jetzt der 22. Top 20 Hit in England für Mr. Stevie Wonder, Musik aus seinem Album Stevie Wonder's Original Musicarium One. Auch der neu im Mai 82 und der Hit heißt Do, I Do.

0: Das war der dritte Single-Hit in den Single-Charts in England, der die ersten 20 erreichen konnte für die Gruppe mit dem Namen Shack Attack. Der war neu im Mai des Jahres 1983 und der trägt den Titel Dark is the Night.
1: 1983 erschien das vierte Studioalbum der Gruppe Shack Attack, Out of This World. Darauf enthalten ist die Hit Dark is the Night. Dieser Titel wurde als erstes aus dem Album ausgekoppelt und als Single veröffentlicht. Er konnte aber nicht die deutschen Charts erreichen. In den Niederlanden erreichte er Platz 32, in Irland die 18 und die 15 in England.

Dies hier ist ein echter Klassiker, dennoch war es in Deutschland nur ein Funkhit. In den Charts in England war es sein erster Top-20-Erfolg. Aus dem Album Born in the USA, das war der Boss, das war Bruce Springsteen und Dancing in the Dark, 9 Mai 84. Und dies aus England, die Gruppe Broken English, 9 Mai des Jahres 87, ihr erster und größter Hit. Und er trägt den Titel Coming On Strong.

Dies hier ist die Stelle des Programms, an der wir auf Spitzenreiter aus aller Herren Länder schauen. Und los ging's heute mit der Nummer 1 aus Irland für 4 Wochen im Mai und Juni des Jahres 2000. Das war die Bloodhound Gang und das war The Bad Touch. Tja, jetzt die Nummer 1 aus den Charts aus Irland und Belgien aus genau dieser Woche im Laufe des Jahres 2001. Dieses Ginger Spice von den Spice Girls. Ihre 5. Solo-Single, ihre 4. Nummer 1 in England. Hier ist Jerry Halliwell und ihre Version von It's Raining Men. It's Raining Men.

0: 6 solide Wochen auf der Nummer 1 in der Singleparade in Italien von April bis Juni des Jahres 2002. Das war Alizée und der Hit Moi Lolita.
1: Alizée Jucotte war 15 Jahre alt. Sie stammt aus Ajaccio in Korsika. Entdeckt wurde sie von der französischen Sängerin Mylène Farmer, die mit ihr ihren Debüthit Moi Lolita produzierte. Inspiriert wurde der Titel durch den gleichnamigen Roman von Wladimir Nabokov um ein junges Mädchen, in das sich ein erwachsener Mann verliebt. Der Titel erreichte die Top 10 der Charts fast aller europäischen Länder und die 1 in Spanien und Italien.

Er war der Zweitplatzierte der ersten Staffel von Idol in Holland. Und dies hier war seine erste Single und seine einzige Nummer 1. Auf der Nummer 1 in Holland für 3 Wochen im Mai und Juni 2003. Das war Jim und Tell Her. Und dies hier die Nummer 1 in den Singlecharts in Belgien, Österreich und Deutschland in dieser Woche im Laufe des Jahres 2004. Hier ist Eamon und I Don't Want You Back.

10 Wochen auf Nummer 1 in der Single-Parade in Ungarn zwischen Mai und August 2005. Das war Rob Thomas von der Gruppe Matchbox 20 mit seinem Solo-Hit Lonely No More. Und jetzt die Nummer 1 aus Italien für 5 Wochen im Mai und Juni 2006. Hier ist Tiziano Ferro mit seiner dritten Nummer 1 und das Ganze heißt Stop, Dimentica.

0: Es war bereits ihre zweite Nummer 1 in der Single-Parade in Dänemark. Dort auf der Nummer 1 in genau dieser Woche im Laufe des Jahres 2007. Das waren Alphabeat und 10.000 Nights of Thunder.
1: Alphabeat ist eine Popband aus Silkeborg in Dänemark. Wichtigstes Mitglied ist der Sänger Anders Gerd Bendixen. Bekannt wurde sie durch den Gewinn des Wettbewerbs Live Contest Denmark. Ihre erste Single Fascination machte sie 2005 zu einem Popphänomen in ihrer Heimat und der Titel konnte auch die deutschen Charts erreichen. Ihre zweite Single 10.000 Nights of Thunder erreichte in Dänemark die Nummer 1.
0: Tja, und jetzt die Nummer 1 aus Deutschland für 3 Wochen im Mai und Juni 2008. Hier ist der große Mark Medlock, seine dritte Nummer 1, die heißt Summer Love.

0: Die Nummer 1 in der Singleparade in Deutschland, Österreich und in der Schweiz in genau dieser Woche im Laufe des Jahres 2009. Das war Daniel Schumacher und das war Anything But Love. Tja, und das war's dann für diesmal mit den Happy Days. Und bis zum nächsten Mal sagen wir Tschüss.
1: Und Tschüss.
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1: Im Studio Dirk Justus, schönen guten Abend. Paris Saint-Germain hat sich erneut Europas Fußballkrone aufgesetzt. Der Titelverteidiger gewann das Champions League-Finale in Budapest gegen den FC Arsenal mit 5:4 nach Elfmeterschießen. In der regulären Spielzeit hatte der deutsche Nationalspieler Kai Havertz die Londoner in Front geschossen, ihr Paris ausglich. Wolfgang Kubicki ist neuer FDP-Chef. Beim Parteitag in Berlin bekam er 390 der 680 Stimmen, also knapp 60%. Nachdem Marie-Agnes Strack-Zimmermann überraschend ebenfalls kandidiert hatte. Kubicki sagte nach der Verkündung des Wahlergebnisses:
2: Ich nehme die Wahl an und ich spüre die Bürde der Erwartungen. Und ich will versuchen, mit euch allen dieser Bürde gerecht zu werden. Die erste Herausforderung ist Sachsen-Anhalt. Und ich werde alles tun, dass diese Wahl für die Freien Demokraten erfolgreich sind, weil wir Deutschland damit beweisen können, die Freien Demokraten sind wieder da. Denn dort haben die Menschen sonst nur die Alternative zwischen Volksfront und Völkischer Front. Es braucht eine starke liberale Kraft in Sachsen-Anhalt.
1: Das befürchtete Verkehrschaos zwischen Österreich und Italien durch die Sperrung der Brenner-Autobahn ist ausgeblieben. Offenbar haben die meisten Autofahrer ihre geplante Fahrt über die Alpen verschoben. Den ganzen Tag über war die vielbefahrene Autobahn gesperrt. Tausende Anwohner protestierten gegen den zunehmenden Verkehr über die wichtige Nord-Süd-Verbindung. Bürgermeister Karl Mühlsteiger aus der Gemeinde Gries am Brenner sagte in der ARD:
3: Der Bevölkerung reicht's, es ist ein Hilfeschrei. Und wenn die Politik nicht reagiert darauf, werden weitere Demonstrationen die Folge sein.
1: Eine Drohnensichtung hat den Münchner Flughafen lahmgelegt. Zwei Piloten hatten am Vormittag Alarm geschlagen. Die Start- und Landebahnen wurden gesperrt, zahlreiche Flüge verzögerten sich oder wurden umgeleitet. Eine Drohne konnte die Polizei nicht finden. Nach einer Stunde lief der Flugbetrieb wieder an. In Laos sind 4 weitere Goldsucher aus einer überfluteten Höhle freigekommen. Rettungskräfte hatten zuvor tagelang Wasser abgepumpt. Ein erster Mann war schon gestern befreit worden, 2 weitere werden noch vermisst. Die Goldsucher waren vor 1,5 Wochen in der alten Mine eingeschlossen worden.
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4: Viele Wolken hängen über Deutschland, zwischendurch lockert es auch mal kurz auf, aber gerade Richtung Süden kann es am Abend auch mal krachen, mit einzelnen Schauern oder Gewittern. Später dann auch vereinzelt weiter Richtung Westen und Mitte. In der Nacht gehen die Temperaturen runter auf 19 bis 7 Grad. Morgen bleibt's wechselnd bewölkt, dazu teils kräftige Schauer und Gewitter, maximal um 30 Grad.

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1: Im Studio Dirk Justes. Die FDP hat einen neuen Vorsitzenden. Auf dem Parteitag in Berlin hat sich das liberale Urgestein Wolfgang Kubicki in einer Kampfabstimmung mit etwa 60% gegen Marie-Agnes Strack-Zimmermann durchgesetzt. Sie hatte ihre Gegenkandidatur erst kurzfristig auf dem Parteitag angemeldet. Der Politikwissenschaftler Emanuel Richter sagte bei Phoenix:
2: Das ist jetzt auch für ihn ein persönlicher Dämpfer und ehrlich gesagt kein guter Start für ihn, weil eben klar wird, es gibt eine Konkurrenz innerhalb der Partei, die ist fast so stark wie die Unterstützer von seiner Kandidatur. Und das ist mit dem heutigen Wahlgang sicherlich nicht beendet, sondern das wird als parteiinterner Kampf ganz sicherlich weitergehen.
1: Das befürchtete Verkehrschaos zwischen Österreich und Italien durch die Sperrung der Brenner-Autobahn ist ausgeblieben. Offenbar haben die meisten Autofahrer ihre geplante Fahrt über die Alpen verschoben. Den ganzen Tag über war die vielbefahrene Autobahn gesperrt. Tausende Anwohner protestierten gegen den zunehmenden Verkehr über die wichtige Nord-Süd-Verbindung. Die Techniker-Krankenkasse hat letztes Jahr so viele mögliche Behandlungsfehler erfasst wie noch nie. Mehr als 7.500 Versicherte meldeten sich mit Verdachtsfällen, hieß es gegenüber den Funke-Zeitungen. Fast ein Drittel entfiel auf chirurgische Eingriffe. Der TK-Vorsitzende Baas forderte einen offeneren Umgang mit Fehlern. Sturm und Gewitter haben in Teilen Deutschlands für Probleme gesorgt. In NRW liefen vielerorts Keller voll, Bäume stürzten um, es gab Probleme im Bahnverkehr. Mehrere Events mussten unterbrochen werden. Auch am Hamburger Flughafen kam es zu Verzögerungen. Auch heute könnte es erneut ungemütlich werden. Paris Saint-Germain hat zum zweiten Mal in Folge Europas Fußballthron bestiegen. Der Titelverteidiger bezwang den FC Arsenal aus London im Finale von Budapest nach Elfmeterdrama mit 5:4. Mehr von Uwe Schimonek.
3: Der deutsche Nationalspieler Kai Havertz hat die Londoner bereits in der 6. Minute der regulären Spielzeit in Führung geschossen. In Hälfte 2 glich Paris durch einen berechtigten Elfmeter aus. Bis zum Ende der Verlängerung blieb es ein Spiel auf Augenhöhe und mit dem 1:1 ging es ins Elfmeterschießen. Da hatte Paris die stärkeren Nerven und das bessere Ende für sich.
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1: Viele Wolken sind gerade unterwegs, ab und zu gibt's auch mal kleine Wolkenlücken und nur ganz vereinzelt kann im Süden, später auch im Westen und in der Mitte mal ein Schauer oder ein Gewitter runterkommen. Die Temperaturen liegen aktuell zwischen 19 und 7 Grad. Heute bleibt's insgesamt wechselnd wolkig, dazu gebietsweise Schauer und Gewitter und die Höchstwerte kommen je nach Gegend auf 18 bis 30 Grad.

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